0: Einschränkungen. Nach der Freilassung des Buckelwals in der Nordsee ist nach wie vor unklar, ob ein Peilsender Daten zum Verbleib des Tieres sendet. Die Bild-Zeitung hat berichtet, dass es sporadisch ein Signal gebe. Das hat das Rettungsteam aber nicht bestätigt. Der FC Schalke 04 ist zurück in der Fußball-Bundesliga. Nach 3 Jahren in Liga 2 besiegelte ein 1:0 am Abend gegen Fortuna Düsseldorf den 5. Aufstieg in der Clubgeschichte der Königsblauen.
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1: Ich bin Hendrik Daum. Nach dem Erpressungsversuch gegen den Babykosthersteller Hipp hat die österreichische Polizei einen Verdächtigen festgenommen. Es handelt sich um einen 39 Jahre alten Mann, heißt es von der zuständigen Staatsanwaltschaft. Er soll 2 Millionen Euro in Kryptowährung von Hipp verlangt haben. Im April waren in Österreich, Tschechien und der Slowakei 5 manipulierte Babynahrungsgläser mit Rattengift entdeckt worden. Nach einem 6. Glas wird noch gesucht. Das deutsche Sortiment war nicht betroffen. Nach der Ankündigung von US-Präsident Trump, 5000 Soldaten aus Deutschland abzuziehen, bleibt Verteidigungsminister Pistorius gelassen. Die Präsenz amerikanischer Truppen liege im Interesse beider Seiten, betont Pistorius, so Tasso Wali berichtet.
2: Pistorius macht klar, Deutschland und die USA arbeiten militärisch weiter eng zusammen, etwa in Ramstein in Rheinland-Pfalz oder Grafenwöhr in Bayern. Dort geht es auch um Einsätze in Europa, Afrika und dem Nahen Osten. Gleichzeitig sieht Pistorius Europa stärker in der Pflicht. Die NATO müsse europäischer werden, sagt er. Heißt konkret, Europa soll mehr Verantwortung für die eigene Sicherheit übernehmen.
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1: Ich bin Hendrik Daum. Nach dem Erpressungsversuch gegen den Babykosthersteller Hipp hat die österreichische Polizei jetzt einen Verdächtigen festgenommen. Es handele sich um einen 39 Jahre alten Mann, heißt es von der zuständigen Staatsanwaltschaft. Er soll 2 Millionen Euro in Kryptowährung von Hipp verlangt haben. Im April waren in Österreich, Tschechien und der Slowakei 5 manipulierte Babynahrungsgläser mit Rattengift entdeckt worden. Nach einem 6. Glas wird noch gesucht. Das deutsche Sortiment war nicht betroffen. US-Präsident Trump hat angekündigt, die Zölle auf Autos und Lastwagen aus der EU ab der kommenden Woche auf 25% zu erhöhen. Die EU ihrerseits droht mit Gegenmaßnahmen. Der Verband der Automobilindustrie reagiert empört. Jan-Henner Reitze mit den Hintergründen.
2: Eigentlich hatten USA und EU nach schwierigen Verhandlungen einen Zollsatz von 15% vereinbart, unter anderem wegen des Streits um Grönland verzögert die EU aber die Umsetzung des Pakets. Setzt Trump seine neue höhere Zolldrohung um, würde das allein die deutsche Autoindustrie jährlich 2,5 Milliarden Euro zusätzlich kosten.
1: Die Mineralölkonzerne haben den Tankrabatt bis jetzt nicht komplett an die Autofahrer weitergegeben. Nach ADAC-Berechnungen sind die Preise um etwa 3 Cent weniger gesunken, als durch die Steuersenkung von 17 Cent möglich wären. Nach der Freilassung des Buckelwals in der Nordsee ist nach wie vor unklar, ob ein Peilsender Daten zum Verbleib des Tieres sendet. Die Bild-Zeitung hat berichtet, dass es sporadisch ein Signal gebe. Das hat das Rettungsteam aber nicht bestätigt. Der FC Schalke 04 ist zurück in der Fußball-Bundesliga. Nach 3 Jahren in Liga 2 besiegelte ein 1:0 am Abend gegen Fortuna Düsseldorf den 5. Aufstieg in der Clubgeschichte der Königsblauen. Und Formel 1 WM-Spitzenreiter Kimi Antonelli hat sich die Pole Position für das Rennen heute Abend in Miami gesichert. Der Italiener

0: Mercedes verwies Max Verstappen im Red Bull auf den zweiten Platz. Als Dritter in den Grand Prix in Florida startet Ferrari-Pilot Charles Leclerc.
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1: Ich bin Hendrik Daum. Nach dem Erpressungsversuch gegen den Babykosthersteller Hipp hat die österreichische Polizei jetzt einen Verdächtigen festgenommen. Es handele sich um einen 39 Jahre alten Mann, heißt es von der zuständigen Staatsanwaltschaft. Er soll 2 Millionen Euro in Kryptowährung von Hipp verlangt haben. Im April waren in Österreich, Tschechien und der Slowakei 5 manipulierte Babynahrungsgläser mit Rattengift entdeckt worden. Nach einem 6. Glas wird noch gesucht. Das deutsche Sortiment war nicht betroffen. US-Präsident Trump hat angekündigt, die Zölle auf Autos und Lastwagen aus der EU ab der kommenden Woche auf 25% zu erhöhen. Die EU ihrerseits droht mit Gegenmaßnahmen. Der Verband der Automobilindustrie reagiert empört. Jan-Henner Reitze mit den Hintergründen.
2: Eigentlich hatten USA und EU nach schwierigen Verhandlungen einen Zollsatz von 15% vereinbart. Unter anderem wegen des Streits um Grönland verzögert die EU aber die Umsetzung des Pakets. Setzt Trump seine neue, höhere Zolldrohung um, würde das allein die deutsche Autoindustrie jährlich 2,5 Milliarden Euro zusätzlich kosten.
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1: Ich bin Hendrik Daum. Nach dem Erpressungsversuch gegen den Babykosthersteller Hip haben die Ermittler in Österreich jetzt einen Verdächtigen festgenommen. Es soll sich um einen 39-jährigen Mann handeln. Einzelheiten von Albert Otti.
2: In dem Fall geht es um ein Erpresserschreiben und um Babynahrung, die mit Rattengift verunreinigt wurde. Bislang sind insgesamt 5 solche Gläschen aufgetaucht, und zwar in Österreich, in der Slowakei und in Tschechien. Das deutsche Sortiment von Hip war nicht betroffen. Mit der Festnahme ist die Sache aber noch nicht erledigt, denn die Ermittler suchen noch nach einem 6. Giftglas.
1: Der angekündigte Abzug von 5.000 US-Soldaten aus Deutschland stößt bei führenden Republikanern im US-Kongress auf scharfe Kritik. Die Vorsitzenden der Verteidigungsausschüsse von Senat und Repräsentantenhaus, Wicker und Rogers, zeigten sich in einer gemeinsamen Erklärung sehr besorgt. Sie warnen vor einem falschen Signal an Russland. Außerdem heißt es, habe Deutschland auf die US-Forderungen reagiert und seine Verteidigungsausgaben deutlich erhöht. Trump hat inzwischen erklärt, er wolle die Zahl der US-Soldaten in Deutschland sogar um weit mehr als 5.000 verringern. Die Mineralölkonzerne haben den Tankrabatt bis jetzt nicht komplett an die Autofahrer weitergegeben. Nach ADAC-Berechnungen sind die Preise um etwa 3 Cent weniger gesunken, als durch die Steuersenkung von 17 Cent möglich wären. Eine Asylunterkunft im unterfränkischen Wörth am Main ist vollständig ausgebrannt. Wie die Polizei mitteilte, wurde aber zum Glück niemand verletzt. Die Bewohner hätten sich aus dem brennenden Gebäude retten können. Das Feuer war im Erdgeschoss des Hauses ausgebrochen. Zur Klärung der Brandursache hat die Kriminalpolizei die Ermittlungen übernommen. Der FC Schalke 04 ist zurück in der Fußball-Bundesliga. Nach 3 Jahren in Liga 2 besiegelte ein 1:0 am Abend gegen Düsseldorf den 5. Aufstieg in der Clubgeschichte der Königsblauen. Und Formel 1 WM-Spitzenreiter Kimi Antonelli hat sich die Pole Position für das Rennen heute Abend in Miami gesichert vor Max Verstappen und Charles Leclerc.
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1: Ich bin Hendrik Daum. Nach dem Erpressungsversuch gegen den Babykosthersteller Hipp haben die Ermittler in Österreich jetzt einen Verdächtigen festgenommen. Es soll sich um einen 39-jährigen Mann handeln. Einzelheiten von Albert Otti.
2: In dem Fall geht es um ein Erpresserschreiben und um Babynahrung, die mit Rattengift verunreinigt wurde. Bislang sind insgesamt 5 solche Gläschen aufgetaucht, und zwar in Österreich, in der Slowakei und in Tschechien. Das deutsche Sortiment von Hipp war nicht betroffen. Mit der Festnahme ist die Sache aber noch nicht erledigt, denn die Ermittler suchen noch nach einem 6. Giftglas.
1: Eine Asylunterkunft im unterfränkischen Wörth am Main ist vollständig ausgebrannt. Wie die Polizei mitteilte, wurde aber zum Glück niemand verletzt. Die Bewohner hätten sich aus dem brennenden Gebäude retten können. Das Feuer war im Erdgeschoss des Hauses ausgebrochen. Zur Klärung der Brandursache hat die Kriminalpolizei die Ermittlungen übernommen.
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1: Ich bin Hendrik Daum. Einen schönen guten Morgen. Nach dem Erpressungsversuch gegen den Babykosthersteller Hipp hat die österreichische Polizei jetzt einen Verdächtigen festgenommen. Es handele sich um einen 39 Jahre alten Mann, heißt es von der zuständigen Staatsanwaltschaft. Er soll 2 Millionen Euro in Kryptowährung von Hipp verlangt haben. Im April waren in Österreich, Tschechien und der Slowakei 5 manipulierte Babynahrungsgläser mit Rattengift entdeckt worden. Nach einem 6. Glas wird noch gesucht. Das deutsche Sortiment war nicht betroffen. US-Präsident Trump hat angekündigt, die Zölle auf Autos und Lastwagen aus der EU bereits ab der kommenden Woche auf 25% zu erhöhen. Die EU ihrerseits droht mit Gegenmaßnahmen. Der Verband der Automobilindustrie reagiert empört. Jan-Henner Reitze mit den Hintergründen.
2: Eigentlich hatten USA und EU nach schwierigen Verhandlungen einen Zollsatz von 15% vereinbart, unter anderem wegen des Streits um Grönland verzögert die EU aber die Umsetzung des Pakets. Setzt Trump seine neue, höhere Zolldrohung um, würde das allein die deutsche Autoindustrie jährlich 2,5 Milliarden Euro zusätzlich kosten.
1: Eine Asylunterkunft in Unterfranken ist komplett ausgebrannt. Die Bewohner konnten sich aus dem brennenden Gebäude in Wörth am Main aber retten. Verletzt wurde zum Glück niemand. Die Feuerwehr hat verhindert, dass die Flammen auf andere Gebäude übergreifen. Die Kriminalpolizei ermittelt jetzt zur Brandursache. Der mehrfach gestrandete Buckelwal ist in der Nordsee freigelassen worden. Aber nach wie vor ist unklar, ob ein Peilsender Daten zum Verbleib des Tieres sendet. Die Bild-Zeitung hatte berichtet, dass es sporadisch ein Signal gebe. Das hat das Rettungsteam aber nicht bestätigt. Der FC Schalke 04 ist zurück in der Fußball-Bundesliga. Nach 3 Jahren in Liga 2 besiegelte ein 1:0 am Abend gegen Düsseldorf den 5. Aufstieg in der Clubgeschichte der Königsblauen. Und Formel 1, WM-Spitzenreiter Kimi Antonelli hat sich die Pole-Position für das Rennen heute Abend in Miami gesichert. Der Italiener Mercedes verwies Max Verstappen im Red Bull auf den 2. Platz. Für Antonelli ist es die 3. Pole in diesem Jahr hintereinander. Als 3. in den Grand Prix in Florida startet Ferrari-Pilot Charles Leclerc.
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1: 3. Mai 2012. Emily Sandy steigt mit Next to Me in die Charts ein. Next to Me. Die kleine Emily weiß, dass sie sich benehmen muss. Sie kann sich in der Schule keine Ausrutscher leisten, alles fällt auf sie zurück. Denn alle kennen sie nur als Tochter von Herrn Sondé, einem wichtigen Lehrer an der Schule. Wenn sie sich nicht benimmt, sitzt sie schnurstracks in seinem Zimmer und muss sich von ihm anhören, welches Verhalten gar nicht geht. Aber im Laufe der Zeit gewöhnt sie sich daran, dass auf ihr immer ein besonderer Augenmerk liegt. Und sie geht darin auf. Sie hat nur die besten Noten, ist beliebt und Vorbild für andere fleißige Schüler. Sie ist so vorbildlich, dass sie mit 16 nach der Schule sogar einen Plattendeal ausschlägt, damit sie zur Uni gehen kann, falls das mit der Musik doch nicht klappen sollte. Nach 5 Jahren Medizinstudium will sie das mit der Musik dann aber doch nochmal probieren. Und es lohnt sich, denn direkt auf ihrem ersten Album landet sie einen Riesenhit. Next

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2: Ich bin Hendrik Daum. Einen schönen guten Morgen. Nach dem Erpressungsversuch gegen den Babykosthersteller Hip hat die österreichische Polizei jetzt einen Verdächtigen festgenommen. Es handele sich um einen 39 Jahre alten Mann, heißt es von der zuständigen Staatsanwaltschaft. Er soll 2 Millionen Euro in Kryptowährung von Hip verlangt haben. Im April waren in Österreich, Tschechien und der Slowakei 5 manipulierte Babynahrungsgläser mit Rattengift entdeckt worden. Nach einem 6. Glas wird noch gesucht. Das deutsche Sortiment war nicht betroffen. Eine Asylunterkunft in Unterfranken ist komplett ausgebrannt. Die Bewohner konnten sich aus dem brennenden Gebäude in Wörth am Main aber retten. Verletzt wurde zum Glück niemand. Die Feuerwehr hat verhindert, dass die Flammen auf andere Gebäude übergreifen. Die Kriminalpolizei ermittelt jetzt zur Brandursache.
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3: Ich bin Angela Kress. Guten Morgen. Nach dem Erpressungsversuch gegen den Babykosthersteller Hipp haben die Ermittler in Österreich einen Verdächtigen festgenommen. Es soll sich um einen 39-jährigen Mann handeln. Einzelheiten von Albert Otti.
4: In dem Fall geht es um ein Erpresserschreiben und um Babynahrung, die mit Rattengift verunreinigt wurde. Bislang sind insgesamt 5 solche Gläschen aufgetaucht, und zwar in Österreich, in der Slowakei und in Tschechien. Das deutsche Sortiment von Hipp war nicht betroffen. Mit der Festnahme ist die Sache aber noch nicht erledigt, denn die Ermittler suchen noch nach einem 6. Giftglas.
3: Der angekündigte Abzug von 5000 US-Soldaten aus Deutschland stößt auch bei führenden Republikanern auf scharfe Kritik. Die Vorsitzenden der Verteidigungsausschüsse von Senat und Repräsentantenhaus warnten vor einem falschen Signal an Russland. Außerdem habe Deutschland auf die US-Forderungen reagiert und seine Verteidigungsausgaben deutlich erhöht. US-Präsident Trump hat inzwischen erklärt, er wolle die Zahl der US-Soldaten in Deutschland sogar um weit mehr als 5000 verringern. Eine große Mehrheit der Menschen in Deutschland lehnt mögliche Kürzungen bei den Leistungen der Pflegeversicherung ab, auch wenn damit Kosten gespart werden könnten. Laut einer Umfrage des Sozialverbands VdK finden fast 80% einen erschwerten Zugang zu Pflegegraden nicht akzeptabel. Auch die Senkung von Leistungen im Pflegegrad 1 stößt bei gut 70% auf Ablehnung. Mit Gottesdiensten und einer Gedenkfeier wird heute in der KZ-Gedenkstätte Dachau an die Befreiung des Lagers vor 81 Jahren durch die US-Armee erinnert. Bei den Veranstaltungen werden auch Überlebende erwartet. In den 12 Jahren seines Bestehens waren dort über 200.000 Menschen inhaftiert, mehr als 41.000 starben an Hunger, Krankheiten, Folter, Morden und den Folgen der KZ-Haft. Der FC Schalke 04 ist nach 3 Jahren in Liga 2 zurück in der Bundesliga. Die Königsblauen machten mit einem 1:0 am Abend gegen Düsseldorf den Aufstieg perfekt. In der Bundesliga hat am Abend Leverkusen Leipzig mit 4:1 besiegt. Heute spielt ab 15.30 Uhr St. Pauli gegen Mainz, ab 17.30 Uhr Gladbach gegen Dortmund und ab 19.30 Uhr Freiburg gegen Wolfsburg.
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1: Ich bin Angela Kress. Guten Morgen. Nach dem Erpressungsversuch gegen den Babykosthersteller Hipp haben die Ermittler in Österreich einen Verdächtigen festgenommen. Es soll sich um einen 39-jährigen Mann handeln. Einzelheiten von Albert Otti.
2: In dem Fall geht es um ein Erpresserschreiben und um Babynahrung, die mit Rattengift verunreinigt wurde. Bislang sind insgesamt 5 solche Gläschen aufgetaucht, und zwar in Österreich, in der Slowakei und in Tschechien. Das deutsche Sortiment von Hipp war nicht betroffen. Mit der Festnahme ist die Sache aber noch nicht erledigt, denn die Ermittler suchen noch nach einem 6. Giftglas.
1: Mit Gottesdiensten und einer Gedenkfeier wird heute in der KZ-Gedenkstätte Dachau an die Befreiung des Lagers vor 81 Jahren durch die US-Armee erinnert. Bei den Veranstaltungen werden auch Überlebende erwartet. In den 12 Jahren seines Bestehens waren dort über 200.000 Menschen inhaftiert, mehr als 41.000 starben an Hungerkrankheiten, Foltermorden und den Folgen der KZ-Haft.
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3: Ich bin Angela Kress. Guten Morgen. Bio-Lebensmittel werden immer beliebter. Nach Branchenangaben hat das Geschäft zum Start ins Jahr weiter angezogen. Rund 5 Milliarden Euro Umsatz in den ersten 3 Monaten meldet der Bund Ökologische Lebensmittelwirtschaft, 6% mehr als im gleichen Zeitraum letztes Jahr. Vor allem im Plus sind Fleischersatzprodukte, Mehl und Süßigkeiten in Bioqualität. Im vergangenen Jahr hat es insgesamt weniger Straftaten an Bahnhöfen gegeben, aber mehr Angriffe auf Bahnbeschäftigte. Das ergab eine Auswertung des Interessenverbands Allianz pro Schiene. Ursula Winkler berichtet.
4: Dass die Bahnhöfe sicherer geworden sind, führt der Verband auf den Einsatz von Security-Leuten und Kameras zurück. Er lobt auch, dass inzwischen an einigen Bahnhöfen ein Alkoholverbot gilt. Sorge gibt es aber wegen der zuletzt fast 2700 Angriffe auf Mitarbeitende. Ein Anstieg um 11% in nur einem Jahr.
3: Mit Rattengift in Babynahrung hatte jemand versucht, den deutschen Babykosthersteller Hipp zu erpressen. Jetzt haben die Ermittler in Österreich einen Verdächtigen gefasst, einen 39-Jährigen. Details wurden nicht genannt. Gläschen mit Gift wurden den Angaben nach in Österreich, Tschechien und der Slowakei gefunden. In Österreich wird auch noch nach einem möglicherweise vergifteten Gläschen gesucht. Das deutsche Sortiment sei nicht betroffen gewesen. Bald ist die aktuelle Regierung ein Jahr im Amt, aber eine Mehrheit der Menschen in Deutschland rechnet aktuell nicht damit, dass die Koalition bis zum Ende der Amtsperiode hält. In einer Umfrage für die Bild am Sonntag sagten rund 60%, dass sie nicht damit rechnen. Wenn jetzt gewählt würde, käme die Union laut der Umfrage auf 24%, die SPD auf 14%. Schalke spielt kommende Saison erstklassig. Die Königsblauen machten am Abend in der zweiten Fußball-Bundesliga mit einem 1:0 gegen Düsseldorf den Aufstieg vorzeitig perfekt. In der Bundesliga hat am Abend Leverkusen Leipzig mit 4:1 besiegt. Und in Miami hat Formel-1-Weltmeister Lando Norris im McLaren das Sprintrennen gewonnen. Der Grand Prix beginnt heute um 19 Uhr unserer Zeit.
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8: Ich bin Angela Kress. Guten Morgen. An Bahnhöfen gab es im vergangenen Jahr insgesamt weniger Straßen.

0: Straftaten, allerdings mehr Angriffe auf Bahnbeschäftigte. Das hat der Interessenverband Allianz pro Schiene mitgeteilt. Fast 2700 Angriffe auf Personal gab es demnach, ein Plus von 11% im Vergleich zum Jahr davor. Die Deutsche Bahn testet mittlerweile unter anderem teilweise die Zugbegleiter-Doppelbesetzung in Regionalzügen. Zum Beginn des Jahres sind in Deutschland mehr Batteriespeicher gebaut worden. Bei der in Betrieb genommenen Leistung gab es ein Plus von etwa 2/3 im ersten Quartal im Vergleich zum Vorjahreszeitraum. Wird zum Beispiel von Windrädern mehr Strom produziert, als gerade gebraucht wird, kann er für später gespeichert werden. Jan-Henne Reitze berichtet.
1: Die im ersten Quartal neu errichtete Speicherkapazität deckt rechnerisch den Bedarf von 3 Millionen Haushalten für einen Tag. Der Zuwachs ist auf große Anlagen zurückzuführen. Bei kleinen Speichern in einzelnen Wohnhäusern stagnierten die Zahlen. Der Ausbau könnte gedämpft werden, wenn die Politik wie angekündigt wieder mehr auf Gaskraftwerke setzt.
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3: Hochhöhenfried verabschiedet sich auf leisen Sohlen aus der Region bei uns. So gibt es nochmal viel Sonne, ein paar harmlose Wolkenfelder und erneut frühsommerliche Wärme mit 25 bis 27 Grad. In der kommenden Nacht haben wir es dann wolkiger, es kühlt kaum unter 10, 11 Grad ab. Und die neue Woche beginnt dann mit auffrischendem Wind, Wolken und teils Sonne, immer noch bei 23 bis 25 Grad. Erst im Laufe des Dienstags wird sich dann wohl spätestens zum Nachmittag bei gut 20 Grad schauerartiger Regen melden. Aus der Wetterredaktion Christian König.
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3: Keine Staus und auch noch keine Blitzer. Aber falls ihr den ersten seht für den Sonntag, dann einfach schnell bei uns melden im Radio Bamberg Studio. Die Studio- und WhatsApp-Hotline 0951 98 29 029.
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0: perfekt im Wetter. Ja, Frühling in Franken, das heißt ja vor allem eins, das heißt Spargelzeit. Und Spargel ist ja auch sowas, was gern polarisiert. Also die einen lieben es, die anderen mögen es überhaupt nicht. Aber hinter dem Stangengemüse steckt mehr, als wir denken. Marlin Thien aus der Radio Bamberg Redaktion hat hier ein paar kuriose Spargelfakten für uns gesammelt.
1: Spargelstechen ist nicht nur Hand, sondern auch Fußarbeit. Und zwar muss jede einzelne Stange per Hand aus dem Boden geholt werden. Und da kommt einiges auch an Weg zusammen, nämlich 5 Kilometer pro Hektar Spargelfeld. Mindestens, denn da, wo die Folien nicht maschinell entfernt und wieder draufgedeckt werden, kommen Erntehelfer auch ganz schnell mal auf die dreifache Strecke. Spargel dient auch gerne mal als Redewendung. Spargeltarzan, ja, haben wir alle schon mal gehört. Das beschreibt eher eine schmächtige oder dünne Person, also den Spargelstangen ähnlich aussehend. Allerdings nennt man besonders schlanke Menschen auch gerne mal Bohnenstange oder dünner Hering. Woher der Begriff Spargeltarzan jetzt genau stammt, das ist unbekannt. Aber eine Erklärung ist, dass wir Menschen gerne mit vertrauten Dingen vergleichen. Und apropos komische, kuriose Namen, Kartoffeln zum Beispiel, ne? Die haben ja sehr schön klingende weibliche Namen wie Kartoffel Belinda, Annabelle oder Linda. Namen bekannter Spargelsorten sind dagegen meist männlich und auch deutlich fantasievoller, wie zum Beispiel Cumulus, Ramirez oder Rambo. Ja, vielleicht auch ein ganz nettes Aufeinandertreffen, wenn sich Rambo und Spargeltarzan begegnen.
0: Dankeschön, Marlin. Also der Rambo-Spargel. Wenn ihr Spargel liebt, dann genießt ihn auf jeden Fall und genießt in jedem Fall und auf jeden Fall das wunderschöne Wetter heute am Sonntag mit mehr 80ern hier bei Radio.

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7: Ich bin Angela Kress. Guten Morgen. In der

0: Pflegeversicherung droht eine Milliardenlücke, trotzdem lehnt eine große Mehrheit der Bevölkerung mögliche Leistungskürzungen ab. Rund 70% sagten in einer Umfrage für den Sozialverband VdK, dass es nicht akzeptabel wäre, wenn die Leistungen in Pflegegrad 1 gesenkt würden. Gesundheitsministerin Wagen hatte angekündigt, Leistungen kritisch zu prüfen. Der VdK befürchtet unter anderem Kürzungen bei Pflegehilfsmitteln. Im vergangenen Jahr hat es insgesamt weniger Straftaten an Bahnhöfen gegeben, aber mehr Angriffe auf Bahnbeschäftigte. Das ergab eine Auswertung des Interessenverbands Allianz pro Schiene. Ursula Winkler berichtet.
1: Dass die Bahnhöfe sicherer geworden sind, führt der Verband auf den Einsatz von Security-Leuten und Kameras zurück. Er lobt auch, dass inzwischen an einigen Bahnhöfen ein Alkoholverbot gilt. Sorge gibt es aber wegen der zuletzt fast 2700 Angriffe auf Mitarbeitende. Ein Anstieg um 11% in nur einem Jahr.
0: In Dachau wird heute mit einer zentralen Gedenkfeier an die Befreiung des Konzentrationslagers vor 81 Jahren gedacht. 12 Jahre bestand die Haft- und Terrorstätte des NS-Regimes. Mehr als 200.000 Gefangene aus über 40 Nationen waren im KZ Dachau und seinen Außenlagern inhaftiert. Mehr als 41.000 von ihnen starben dort. Am 29. April 1945 befreiten Einheiten der US-Armee die Gefangenen. Bio-Lebensmittel werden immer beliebter. Nach Branchenangaben hat das Geschäft zum Start ins Jahr weiter angezogen. Rund 5 Milliarden Euro Umsatz in den ersten 3 Monaten meldet der Bund Ökologische Lebensmittelwirtschaft, 6% mehr als im gleichen Zeitraum letztes Jahr. Vor allem im Plus sind Fleischersatzprodukte, Mehl und Süßigkeiten in Bio-Qualität. Rio im Shakira-Fieber. Mit einem Gratiskonzert hat die kolumbianische Sängerin am Copacabana-Strand ihre Fans begeistert. Die Veranstalter erwarteten mehr als 2 Millionen Menschen. Die Verwaltung der brasilianischen Metropole holt seit einigen Jahren internationale Stars in die Metropole.
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3: Und nochmal zieht Hochwinfried die Sommerkarte. Mit viel Sonne, nur ein paar harmlosen Wolkenfeldern und 25 bis 27 Grad. Und das zum Sonntag. Besser geht's nicht. Kommende Nacht ist es insgesamt wolkiger. Es kühlt dann kaum unter die 10 Grad Marke ab. Die neue Woche beginnt mit auffrischendem Wind, Wolken und Sonne. Wieder noch bei 23 bis 25 Grad. Und erst am Dienstag wird sich's wohl bei gut 20 Grad nachmittags etwas wechselhafter gestalten mit schauerartigem Regen. Aus der Wetterredaktion Christian König.
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4: Alles ruhig auf den Straßen, keine Staus, keine Blitzer. Euch eine gute Fahrt und wenn ihr was seht, dann einfach melden direkt bei uns im Radio Bamberg Studio. Die Studio- und WhatsApp-Hotline 0951 98 29 029.
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4: Und wir haben für euch nicht nur mehr 80er, sondern auch mehr 90er mit dabei. In den nächsten 10 Minuten ist Puff Daddy mit I'll Be Missing You. Und den Anfang machen Dave Stewart und Annie Lennox. Hier sind die Eurythmics mit dem nächsten Klassiker aus den 80ern. Hier ist Sweet Dreams um 4 nach 9. Die Musik eures Lebens.

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1: 3. Mai 1999. Lou Bega steigt in die Charts ein mit Mambo Number 5. A little bit of Monica in my life, a little bit of Erica by my side. Die Originalversion erscheint schon 1949. Komponiert von dem Mambo-Orchesterleiter Perez Prado. Genau 50 Jahre später covert der damals 24-jährige Lou Bega den Song und wird dadurch weltweit erfolgreich. In Großbritannien, der Schweiz, Österreich und Deutschland wird der Song prompt zum Nummer 1-Hit. Das bleibt er in Deutschland mehr als 9 Wochen lang und hält sich insgesamt weit über ein halbes Jahr in den Singlecharts. In seiner Coverversion wandelt Bega das Mambo-Instrumental ab und macht daraus einen Song mit Text. Thema: Liebe. Er singt von seiner Liebe zu vielen verschiedenen Frauen. Genauer gesagt zu Angela, Pamela, Sandra, Rita, Monica, Erika, Tina, Mary und Jessica. Es heißt, dass diese Namen alle von Lou Begas Ex-Freundinnen stammen. Auch wenn das nicht eindeutig bestätigt ist, könnte es aber durchaus sein.

0: Ah, die Nachbarn aus der Schweiz.
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9: Ich bin Angela Kress. Guten Morgen. In der Pflegeversicherung droht eine Milliardenlücke, trotzdem lehnt eine große Mehrheit der Bevölkerung mögliche Leistungskürzungen ab. Rund 70% sagten in einer Umfrage für den Sozialverband VdK, dass es nicht akzeptabel wäre, wenn die Leistungen in Pflegegrad 1 gesenkt würden. Gesundheitsministerin Wagen hatte angekündigt, Leistungen kritisch zu prüfen. Der VdK befürchtet unter anderem Kürzungen bei Pflegehilfsmitteln. In Dachau wird heute mit einer zentralen Gedenkfeier an die Befreiung des Konzentrationslagers vor 81 Jahren gedacht.

0: 12 Jahre bestand die Haft- und Terrorstätte des NS-Regimes. Mehr als 200.000 Gefangene aus über 40 Nationen waren im KZ Dachau und seinen Außenlagern inhaftiert. Mehr als 41.000 von ihnen starben dort. Am 29. April 1945 befreiten Einheiten der US-Armee die Gefangenen.
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2: Hochwindfried verabschiedet sich auf leisen Sohlen aus der Region bei uns. So gibt es nochmal viel Sonne, ein paar harmlose Wolkenfelder und erneut frühsommerliche Wärme mit 25 bis 27 Grad. In der kommenden Nacht haben wir es dann wolkiger, es kühlt kaum unter 10, 11 Grad ab. Und die neue Woche beginnt dann mit auffrischendem Wind, Wolken und teils Sonne, immer noch bei 23 bis 25 Grad. Erst im Laufe des Dienstags wird sich dann wohl spätestens zum Nachmittag bei gut 20 Grad schauerartiger Regen melden. Aus der Wetterredaktion Christian König.
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2: Das geht ganz schnell. Keine Staus, keine Blitzer. Euch eine gute Fahrt. Und wenn ihr was seht, die Studio- und WhatsApp-Hotline 0951 98 29 029.
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0: Musik von Lola Young. Ich finde, das ist ein absoluter Ohrwurm. Ich liebe diesen Song. Messi, Radio Bamberg am Sonntag. Hier euch ein schönes Wochenende. Habt ihr schon mal versucht, ein Auto in Bamberg oder Forchheim online abzumelden? Das ist teilweise so kompliziert, dass man auf jeden Fall Hilfe braucht. Und genau für solche Fälle gibt's ab sofort eine neue Hotline, die 115. Die kann man anrufen ab sofort, wenn man nicht mehr weiterkommt. Miriam Hofmann aus der Radio Bamberg Redaktion. Was genau steckt da dahinter?
1: Seit dem 1. Mai gibt es die Behörden-Hotline 115 auch in Bayern. Da könnt ihr werktags von 8 bis 18 Uhr anrufen, wenn ihr Fragen zu staatlichen oder kommunalen Dienstleistungen habt. Also zum Beispiel, welche Behörde ist zuständig oder wo muss ich was beantragen? Die Idee ist, den Behördendschungel übersichtlicher zu machen, vor allem für Menschen, die online nicht so fit sind oder einfach schnell eine Orientierung brauchen.
0: Diese Nummer ist ja jetzt nicht völlig neu.
1: Ja genau, die Behördennummer 115 gibt es schon seit 2011 in vielen anderen Bundesländern. Jetzt startet sie endlich auch in Bayern und damit natürlich bei uns in der Region Bamberg-Forchheim. Unter der 115 bekommt ihr künftig Hilfe bei Fragen rund um Ämter und Verwaltung, egal ob Pass, Anmeldung oder Zulassung. Und wichtig, über ein spezielles Gebärdentelefon können sich auch Menschen melden, die nicht hören oder sprechen können. Damit soll der Zugang zu Behörden für alle deutlich einfacher werden.
0: Dankeschön, Miriam. Also falls ihr in Zukunft Fragen zu kniffligen Anträgen habt oder einfach so Hilfe braucht, ab sofort gibt es auch bei uns die Behörden-Hotline 115. Erreichbar ist die Montag bis Freitag zwischen 8 und 18 Uhr. Hier.

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13: Ich bin Angela Kress. Viele setzen beim Lebensmitteleinkauf weiter auf Bio, trotz steigender Preise. Wie aus Daten des Bundesökologische Lebensmittelwirtschaft hervorgeht, stieg der Umsatz mit Bio-Lebensmitteln im ersten Quartal dieses Jahres im Vergleich zu 2025 um 6% auf mehr als 4,9 Milliarden Euro. Diana Kramer berichtet.
14: Bio bleibt damit auch in Krisenzeiten eine Wachstumsbranche, heißt es vom Verband, denn Biolandwirte tangiere die aktuelle Preisexplosion bei Düngemitteln nicht. Besonders bei Fleischersatzprodukten, Mehl, Süßwaren, Eis und Tiefkühlkost

0: Liegt der Umsatz, bei Butter, Brot oder Kartoffeln ging er dagegen zurück.
1: Reicht der freiwillige Wehrdienst, um die Bundeswehr zu stärken? Militärbischof Overbeck ist skeptisch. Er ist für eine schnelle Wiedereinführung der Wehrpflicht. Die Situation sei zu gefährlich, um lange zu warten. Das Bundesverteidigungsministerium hatte Mitte April eine Gesamtstärke des aktiven militärischen Personals von rund 185.000 Soldatinnen und Soldaten gemeldet, rund 3.000 mehr als ein Jahr zuvor. Der Iran hat einen neuen Vorschlag für ein Ende des Kriegs gemacht. US-Präsident Trump will ihn sich ansehen, ist aber wenig optimistisch. Unterdessen genehmigte das US-Außenministerium milliardenschwere Waffenlieferungen unter anderem an Bahrain und Israel. Per Notfallbeschluss ohne Zustimmung des Kongresses. Der Iran habe unter anderem Raketen in deren Richtung abgefeuert, hieß es. Knapp ein Jahr ist die schwarz-rote Bundesregierung im Amt. Eine Mehrheit der Bundesbürger rechnet aber nicht damit, dass sie bis zum Ende der Wahlperiode 2029 durchhalten wird. In einer Umfrage für die Bild am Sonntag sagten das rund 60% der Befragten. Rund 3/4 sagten außerdem, dass sie mit der Arbeit der Bundesregierung unzufrieden sind. In Hof beginnt heute ein Kirchenmusikfestival, bei dem 650 Jahre Orgelbau gefeiert werden. Hof gilt neben Nürnberg und Eichstätt als einer der ältesten nachweisbaren Orgelstandorte in Bayern. Schirmherr ist Bayerns Innenminister Herrmann. Bis Anfang Oktober sind unter anderem Konzerte und Vorträge geplant.
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3: Und nochmal zieht Hochwinfried die Sommerkarte. Mit viel Sonne, nur ein paar harmlosen Wolkenfeldern und 25 bis 27 Grad. Und das zum Sonntag. Besser geht's nicht. Kommende Nacht ist es insgesamt wolkiger. Es kühlt dann kaum unter die 10 Grad Marke ab. Die neue Woche beginnt mit auffrischendem Wind, Wolken und Sonne. Wieder noch bei 23 bis 25 Grad. Und erst am Dienstag wird sich's wohl bei gut 20 Grad nachmittags etwas wechselhafter gestalten mit schauerartigem Regen. Aus der Wetterredaktion Christian König.
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4: Alles ruhig auf den Straßen, euch eine gute Fahrt unterwegs. Und solltet ihr was entdecken, zum Beispiel einen Blitzer, dann einfach schnell her damit an die Studio- und WhatsApp-Hotline 0951 98 29 029.
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4: Schön das Wochenende genießen am Sonntag bei diesem tollen, warmen Wetter. Mit mehr 80ern bei Radio Bamberg. Wir haben Sting and the Police mit dabei. Da-da-da-da in den nächsten 10 Minuten. Und die Stones machen den Anfang. Musik von der Insel her aus den 80ern. Jahrgang 81. Start me up bei Radio Bamberg. 4 nach 10 ist es. Schönen Start in den Sonntagvormittag. Einen

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1: Da gibt's ganz viele Achterbahnen, eine Riesenschaukel und einen Streichelzoo.
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1: Die Mama erschrecken.
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1: Dass ich sie lieb hab.
2: Wenn ein Freund von dir traurig ist, wie hilft man denen am besten? 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
1: Ich erzähle denen Witze.
2: Wer kocht zu Hause denn am besten?
1: Die Mama.
2: Und was kann sie am allerbesten kochen?
1: Sie kocht am besten Lasagne.
2: Was meinst du denn, was können Erwachsene, was Kinder vielleicht nicht können?
1: Erwachsene können ein Haus bauen und Kinder nicht.
2: Philipp, wenn du einen Wunsch frei hättest, ganz egal was, was würdest du dir wünschen?
1: Dass mein Kater für immer leben würde.
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1: Ich bin Angela Kretz. Viele setzen beim Lebensmitteleinkauf weiter auf Bio, trotz steigender Preise. Wie aus Daten des Bundesökologische Lebensmittelwirtschaft hervorgeht, stieg der Umsatz mit Bio-Lebensmitteln im ersten Quartal dieses Jahres im Vergleich zu 2025 um 6% auf mehr als 4,9 Milliarden Euro. Diana Kramer berichtet.
2: Bio bleibt damit auch in Krisenzeiten eine Wachstumsbranche, heißt es vom Verband, denn Biolandwirte tangiere die aktuelle Preisexplosion bei Düngemitteln nicht. Besonders bei Fleischersatzprodukten, Mehl, Süßwaren, Eis und Tiefkühlkost stieg der Umsatz, bei Butter, Brot oder Kartoffeln ging er dagegen zurück.
1: In Hof beginnt heute ein Kirchenmusikfestival, bei dem 650 Jahre Orgelbau gefeiert werden. Hof gilt neben Nürnberg und Eichstätt als einer der ältesten nachweisbaren Orgelstandorte in Bayern. Schirmherr ist Bayerns Innenminister Herrmann. Bis Anfang Oktober sind unter anderem Konzerte und Vorträge geplant.
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3: Hochhöhenfried verabschiedet sich auf leisen Sohlen aus der Region bei uns. So gibt's nochmal viel Sonne, ein paar

0: Harmlose Wolkenfelder und erneut frühsommerliche Wärme mit 25 bis 27 Grad. In der kommenden Nacht haben wir es dann wolkiger, es kühlt kaum unter 10, 11 Grad ab. Und die neue Woche beginnt dann mit auffrischendem Wind, Wolken und teils Sonne, immer noch bei 23 bis 25 Grad. Erst im Laufe des Dienstags wird sich dann wohl spätestens zum Nachmittag bei gut 20 Grad schauerartiger Regen melden. Aus der Wetterredaktion Christian König.
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2: Alles entspannt auf den Straßen. Euch eine gute Fahrt. Falls euch was auffällt, die Studio- und WhatsApp-Hotline 0951 98 29 029.
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0: Radio Bamberg am Sonntag mit The Boss Hoss und Jolene. Es sind noch anderthalb Monate bis zum Sommeranfang, aber es ist jetzt ja schon fast sommerlich teilweise draußen. Und vor allem, was dazugehört zum späten Frühling, das ist der Spargel. Egal ob weiß, grün oder manchmal sogar violett, der sorgt jedes Jahr auf jeden Fall für volle Teller und ganz viel Appetit. Marlene Thehn aus der Radio Bamberg Redaktion hat hier auch noch ein paar überraschende Fakten rund um unseren Frühlingsstar. Den Spargel.
1: Spargel braucht ganz viel Platz. Kein Gemüse in Deutschland wird auf so großen Flächen angebaut wie der Spargel. Bei uns in Bayern stehen dafür riesige Flächen zur Verfügung. 3.900 Hektar. Das sind umgerechnet knapp 5.500 Fußballfelder. Im Freistaat werden da jedes Jahr über 20.000 Tonnen Spargel gestochen. Und warum heißt der Spargel eigentlich Spargel? Der Name Spargel leitet sich vom altgriechischen Wort Asparagos ab. Das heißt so viel wie junger Trieb. Und die alten Griechen, die waren nämlich auch schon Spargelfans, genau wie später die Römer. Spargel ist ein Aphrodisiakum. Ja, schon seit dem Mittelalter hält sich das Gerücht hartnäckig. Spargel steigert die Lust und die Fähigkeiten von Männern im Bett. Im alten Frankreich haben viele Bräutigame vor der Hochzeitsnacht so viel Spargel gegessen wie möglich, um auch wirklich alles aus sich rauszuholen. Einen wissenschaftlichen Beweis für die aphrodisierende Wirkung gibt's aber nicht. Wahrscheinlich kommt die Inspiration dazu von der besonderen Form des Spargels.
0: Ja, möglich. Gut, also wenn man da so viel isst, wie man kann oder wie es möglich ist, bei 5.500 Fußballfeldern voller Spargel in Bayern, na dann, Prost Mahlzeit. Aber egal, ob der Spargel jetzt wirklich Wunder wirkt, das sei jetzt mal dahingestellt, satt macht er auf jeden Fall.

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5: Ich bin Angela Kress. Heute ist Internationaler Tag der Pressefreiheit. Der soll darauf aufmerksam machen, dass die Lage für Journalisten weltweit angespannt ist. Laut der Organisation Reporter ohne Grenzen lebt nur 1% der Menschen in Ländern mit guter Lage für Medienschaffende. Auch in Deutschland werde das Arbeitsklima rauer. In der Rangliste für Pressefreiheit rutschte Deutschland um 3 Plätze auf Rang 14 ab. An Bahnhöfen gab es im vergangenen Jahr insgesamt weniger Straftaten, allerdings mehr Angriffe auf Bahnbeschäftigte. Das hat der Interessenverband Allianz pro Schiene mitgeteilt. Fast 2700 Angriffe auf Personal gab es demnach, ein Plus von 11% im Vergleich zum Jahr davor. Die Deutsche Bahn testet mittlerweile unter anderem teilweise die Zugbegleiter-Doppelbesetzung in Regionalzügen. Zum Beginn des Jahres sind in Deutschland mehr Batteriespeicher gebaut worden. Bei der in Betrieb genommenen Leistung gab es ein Plus von etwa 2/3 im ersten Quartal im Vergleich zum Vorjahreszeitraum. Wird zum Beispiel von Windrädern mehr Strom produziert, als gerade gebraucht wird, kann er für später gespeichert werden. Jan-Henne Reitze berichtet.
6: Die im ersten Quartal neu errichtet

0: getestete Speicherkapazität deckt rechnerisch den Bedarf von 3 Millionen Haushalten für einen Tag. Der Zuwachs ist auf große Anlagen zurückzuführen, bei kleinen Speichern in einzelnen Wohnhäusern stagnierten die Zahlen. Der Ausbau könnte gedämpft werden, wenn die Politik wie angekündigt wieder mehr auf Gaskraftwerke setzt.
1: Der Präsident des IFO-Instituts Fust warnt angesichts drohender neuer US-Zölle vor erheblichen Risiken für die deutsche Wirtschaft. Der Ökonom befürchtet im Interview mit Bild, ernsthafte Folgen sollte die EU ihrerseits Zölle auf US-Produkte erhöhen. US-Präsident Trump hatte angekündigt, Zölle für Autos und Lastwagen aus der EU von 15% auf 25% zu erhöhen. Rio im Shakira-Fieber. Mit einem Gratiskonzert hat die kolumbianische Sängerin am Copacabana-Strand ihre Fans begeistert. Die Veranstalter erwarteten mehr als 2 Millionen Menschen. Die Verwaltung der brasilianischen Metropole holt seit einigen Jahren internationale Stars in die Metropole.
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3: Und nochmal zieht hoch Winfried die Sommerkarte. Mit viel Sonne, nur ein paar harmlosen Wolkenfeldern und 25 bis 27 Grad. Und das zum Sonntag. Besser geht's nicht. Kommende Nacht ist es insgesamt wolkiger. Es kühlt dann kaum unter die 10-Grad-Marke ab. Die neue Woche beginnt mit auffrischendem Wind, Wolken und Sonne. Wieder noch bei 23 bis 25 Grad. Und erst am Dienstag wird sich's wohl bei gut 20 Grad nachmittags etwas wechselhafter gestalten mit schauerartigem Regen. Aus der Wetterredaktion Christian König.
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5: Derzeit keine Staus. Und falls ihr einen Blitzer seht, dann einfach schnell bei uns reinrufen oder eine WhatsApp schicken. Die Studio- und WhatsApp-Hotline 0951 98 29 029.
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5: Ja, Sonntagvormittag hier mit mehr 80ern und auch mehr 90ern. In den nächsten 10 Minuten ist zum Beispiel Roxette aus Schweden mit dabei. Das erfolgreichste Pop-Duo der 90er. Die hatten gleich Anfang der 90er wieder einen Nummer 1-Hit mit Joyride. Und das fängt ja an mit Hello, you fool, I love you. Und diesen Zettel, den hat Per Gessle damals von seiner Freundin bekommen. Die hatten einfach auf dem Küchentisch liegen lassen. Und die Zeile hat ihn einfach inspiriert, diesen Song zu schreiben. Und dazu gibt's die 80er hier mit Paula Abdul. Ihr erster großer Charterfolg, Ende der 80er war das. Hier ist Straight Up, die Musik eures

0: Mehr 90er im Radio, geiles Wetter draußen und ich riech's auch durchs offene Fenster. Die Nachbarn grillen schon wieder. Genießt euren Sonntag mit Radio Bamberg. Ja, wobei genießen, es geht ja das Schreckgespenst schon seit Wochen um. Das Schreckgespenst Kerosinknappheit infolge des Iran-Kriegs. Und viele fragen sich, ob man sich Sorgen machen muss um die Pfingstferien oder auch den Sommerurlaub. Nein, sagt Susanne Pirschel, Verkaufsleiterin bei DERTUR.
1: Derzeit gibt es keinen Anlass zur Sorge. In der EU besteht aktuell keine akute Kerosinunterversorgung und es wurde politisch auch eindeutig bestätigt. Die Luftfahrtbranche und die Politik beobachten die Lage sehr eng und bereiten sich, wie eben üblich, auf unterschiedliche Szenarien vor. Das ist verantwortlich und vorausschauend, bedeutet aber nicht, dass aktuell Einschränkungen drohen.
0: Ja, aber man hat trotzdem Schiss, dass man vielleicht irgendwie was nachzahlen muss oder so eine Kerosin Steuerpauschale obendrauf oder sonst irgendwas. Wie sieht denn das aus? Aber Susanne Pirschel sagt, nee, das erwartet sie nicht, weil Fluggesellschaften kaufen etwa 80% ihres Kerosins zu einem Festpreis ein Jahr im Voraus. Also wer noch überlegt, kann wohl getrost eine Flugreise noch buchen.
1: Wir raten ausdrücklich nicht davon abzufliegen. Denn wer jetzt bucht, profitiert weiterhin von einer großen Auswahl an Flugverbindungen und dem Schutz, den eine Pauschalreise bietet. Deswegen ganz klar unser Rat, nicht verunsichern lassen, sondern sich von uns gut beraten lassen.
0: Trotzdem ist natürlich mit dem eigenen Auto oder der Bahn zu verreisen eine Option. Aber generell ist eben eine Pauschalreise für den Fall der Fälle die bessere Lösung. Da ist man einfach besser abgesichert, sagt die Expertin.
1: Also wir können auch individuelle Reisen planen bei uns im Reisebüro, natürlich inklusive unserer Unterstützung. Aber wenn man jetzt wirklich entspannt reisen möchte, abgesichert sein möchte und ein gutes Preis-Leistungs-Verhältnis wünscht, dann ist die Pauschalreise auf jeden Fall die bessere Wahl.
0: Ja, die meisten Experten sehen Flüge in klassischen Badezielen von Europa ja aktuell deutlich weniger gefährdet als weit entfernte Destinationen. Also die Sommerferien mit dem Flieger, die platzen nicht im großen Stil, aber die werden, wie vieles andere halt, teurer und unsicherer. Sobald ihr für euren Flug die Buchungsbestätigung aber schon bekommen habt, ist der Preis auf jeden Fall fix. Braucht ihr keine Angst zu haben, dass noch was obendrauf kommt.

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7: Ich bin Angela Kress. Heute ist Internationaler Tag der Pressefreiheit. Der soll darauf aufmerksam machen, dass die Lage für Journalisten weltweit angespannt ist. Laut der Organisation Reporter ohne Grenzen lebt nur 1% der Menschen in Ländern mit guter Lage für Medienschaffende. Auch in Deutschland werde das Arbeitsklima rauer. In der Rangliste für Pressefreiheit rutschte Deutschland um 3 Plätze auf Rang 14 ab. An Bahnhöfen gab es im vergangenen Jahr insgesamt weniger Straftaten, allerdings mehr Angriffe auf Bahnbeschäftigte. Das hat der Interessenverband Allianz pro Schiene mitgeteilt. Fast 2700 Angriffe auf Personal gab es demnach, ein Plus von 11% im Vergleich zum Jahr davor. Die Deutsche Bahn testet mittlerweile unter anderem teilweise die Zugbegleiter-Doppelbesetzung in Regionalzügen.
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8: Hochwindfried verabschiedet sich auf leisen Sohlen aus der Region bei uns. So gibt es nochmal viel Sonne, ein paar harmlose Wolkenfelder und erneut frühsommerliche Wärme mit 25 bis 27 Grad. In der kommenden Nacht haben wir es dann wolkiger, es kühlt kaum unter 10, 11 Grad ab. Und die neue Woche beginnt dann mit auffrischendem Wind, Wolken und teils Sonne, immer noch bei 23 bis 25 Grad. Erst im Laufe des Dienstags wird sich dann wohl spätestens zum Nachmittag bei gut 20 Grad schauerartiger Regen melden. Aus der Wetterredaktion Christian König.
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9: Keine Staus, keine Blitzer. Euch eine gute Fahrt. Aber wenn ihr was entdeckt, dann schnell Bescheid geben. Die Studio- und WhatsApp-Hotline 0951 98 29 029.
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0: schönen Sonntag mit Radio Bamberg bei diesem Bilderbuch-Wetterchen für den Frühling, den späten. Und er ist ja auch wieder quasi der Beginn der Fahrradsaison. Heißt auch, die Kleinen treten jetzt fleißig in die Pedale oder fahren im Kindersitz mit. Ganz wichtig dabei aber der richtige Helm. Der ADAC hat kürzlich mehrere Modelle getestet. ADAC-Sprecher Fabian Fährmann, wie haben denn die Helme im Test abgeschnitten?
1: Wir hatten insgesamt 18 Helme im Test. Leider hat keiner die Note sehr gut oder gut erhalten. Wir hatten 15 Helme im Test, die Note befriedigend bekommen haben, und 3 waren leider nur ausreichend.
0: Oha, aber können wir diese Helme denn dann trotzdem mit gutem Gewissen kaufen?
1: Einen grundlegenden Schutz bei einem Unfall bietet jeder Helm bei uns im Test. Und ein paar haben ja sogar gute Sicherheitsbewertungen bekommen. Es ist also immer besser, einen Helm zu tragen, als ihn wegzulassen.
0: Welcher der getesteten Helme hat denn dann am meisten überzeugt?
1: Testsieger wurde der Helm von Crivit, der für Lidl produziert wird. Der bietet gute Schutzeigenschaften für den Kopf und hat sogar ein integriertes Licht auf der Rückseite. Das macht ihn deutlich sichtbarer und man kann die Batterien dafür sehr einfach auswechseln. Nachteile gibt es bei diesem Helm beim Tragekomfort. Der wurde nur mit ausreichend bewertet.
0: Okay, jetzt mal andersrum gefragt. Wer ist denn der Testverlierer?
1: Auf dem letzten Platz sind die Helme von Mellen und von Abus gelandet. Beide bieten besonders beim seitlichen Aufprall nur mäßigen Schutz. Und der Helm von Mellen hatte noch dazu einen sogenannten Mikroschlupf. Das bedeutet, wenn man mit dem Fahrrad fährt und es rüttelt, dann kann sich der Helm von alleine verstellen. Also man muss ihn regelmäßig kontrollieren und im Zweifelsfall nachjustieren.
0: Abschließende Frage, Fabian. Was sollten Eltern bei der Auswahl des Helms beachten?
1: Eltern sollten sich zunächst mal an den Testergebnissen orientieren und einen Kinderhelm mit besonders guten Schutzeigenschaften auswählen. Dann, klar, achtet man darauf, dass der Helm auch im Dunkeln gut sichtbar ist. Und was aber immer mit dazu gehört, ist eine Anprobe. Das heißt, man geht ins Fachgeschäft, man schaut sich die Helme an, man guckt, wie einfach sind sie einzustellen und vor allem, ist der Helm auch bequem zu tragen. Denn nur dann kann man auch sicher sein, dass das Kind den Helm auch gerne aufsetzen wird.
0: Sagt ADAC-Sprecher Fabian Fährmann. Vielen Dank für die Infos. Pünktlich zum Start der Fahrradsaison, da hat der ADAC mehrere Kinderhelme getestet. Und die wichtigste Botschaft nochmal, auch wenn ein Helm vielleicht nicht die besten Ergebnisse erzielt hat, Hauptsache, das Kind hat einen Helm auf. In diesem Sinne, viel Spaß bei der Radtour an diesem schönen langen Wochenende.

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10: Ich bin Angela Kress. Seit Freitag gilt der Tankrabatt und der ADAC sagt, die Kraftstoffpreise sind immer noch zu hoch. Nach Zahlen des ADAC kostete etwa E10 gestern im Tagesdurchschnitt 2 Euro pro Liter, rund 12 Cent weniger als vor dem Tankrabatt. Der senkt die Steuern um 17 Cent. Am Morgen seien die Preise im Vergleich zu gestern wieder gestiegen. Die Entwicklung gehe erneut in die falsche Richtung. Fast ein Jahr ist Schwarz-Rot im Amt, doch viele trauen der Koalition keine lange Zukunft zu. Laut einer INSA-Umfrage für die Bild glauben rund 60%, dass die Regierung nicht bis 2029 durchhält, Soeta Sowali berichtet.
11: Die Umfrage zeigt, das Vertrauen in die Koalition ist aktuell ziemlich angeschlagen. Viele nehmen vor allem Streit und gegenseitige Vorwürfe wahr. Und genau das schwächt das Bild einer handlungsfähigen Regierung. Aus der Union kommt deshalb der Appell, wieder stärker gemeinsam an Reformen zu arbeiten und Ergebnisse zu liefern.
10: Seit Mitte Januar bekommen 18-jährige Männer und Frauen Post von der Bundeswehr mit Fragebögen zum freiwilligen Wehrdienst. Die Bundeswehr hat bisher rund 200.000 solcher Briefe verschickt, wie die Nachrichtenagentur KNA meldet. Das Bündnis Schulstreik gegen Wehrpflicht hat für Freitag wieder zu Protesten aufgerufen. Das Bündnis befürchtet eine neue Wehrpflicht. Mehr als 2 Wochen nach einer Amoktat an einer türkischen Schule ist die Zahl der Todesopfer auf 10 gestiegen. Ein 11 Jahre altes Mädchen sei im Krankenhaus ihren Verletzungen erlegen, berichtet die staatliche Nachrichtenagentur. Ein 8-Klässler hatte an seiner Schule wahllos um sich geschossen. Der Schütze ist offiziellen Angaben nach ebenfalls tot. Das Motiv ist noch unklar. Im Abstiegskampf braucht St. Pauli in der Fußball-Bundesliga jeden Zähler. Derzeit liegen die Hanseaten auf Platz 16. Heute ab 15.30 Uhr geht es gegen Mainz. Ab 17.30 Uhr spielt Gladbach gegen den BVB und ab 19.30 Uhr muss Wolfsburg in Freiburg ran. Während die Wölfe die Klasse halten wollen, kämpft der SC als Achter ums internationale Geschäft.
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12: Und nochmal zieht hoch Winfried die Sommerkarte. Mit viel Sonne, nur ein paar harmlosen Wolkenfeldern und 25 bis 27 Grad. Und das zum Sonntag. Besser geht's nicht. Kommende Nacht ist es insgesamt wolkiger. Es kühlt dann kaum unter die 10 Grad Marke ab. Die neue Woche beginnt mit auffrischendem Wind, Wolken und Sonne. Wieder noch bei 23 bis 25 Grad. Und erst am Dienstag wird sich's wohl bei gut 20 Grad nachmittags etwas wechselhafter gestalten mit schauerartigem Regen. Aus der Wetterredaktion Christian König.
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1: Derzeit Behinderungen auf der B505 Bamberg Richtung Höchstadt. Und zwar zwischen Zentpechhofen und Pommersfelden. Dichter Verkehr. Hier dauert es aktuell 10 Minuten länger, bis ihr durch seid. Das war's. Und wenn ihr noch was seht, die Studio- und WhatsApp-Hotline 0951 98 29 029.
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1: Servus, Mahlzeit am Sonntagmittag. Und wenn ihr gerade noch überlegt, was man heute machen kann bei dem schönen Wetter draußen, das lange Wochenende ordentlich ausklingen lassen, das könnt ihr in Ebermannstadt heute. Da findet noch der große Festumzug zum 150-jährigen Jubiläum der Feuerwehr statt. Also da vorbeischauen von 13 bis 14.30. Aber bitte mit einplanen, dass natürlich auch sämtliche Straßen dann gesperrt sind dort. Also frühzeitig dorthin fahren und den Tag genießen mit mehr 80ern bei Radio Bamberg. Pat Benatar, Love is a Battlefield, ist in den nächsten 10 Minuten mit dabei. Und OMD, Orchestral Maneuvers in the Dark aus Mitte der 80er hier mit Forever, Live and Die. 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

Das ist euer Sonntag mit mehr 80ern bei Radio Bamberg. Im Frühling mit tollem Wetter in der Spargelzeit. Das heißt,

0: wird überall geschält, gekocht und später nach dem Essen dann auch geschnuppert auf dem Klo. Ja. Es heißt ja, der Spargel reinigt die Nieren. Ist das jetzt tatsächlich ein Mythos oder stimmt das? Die wirklich richtigen Fragen, die klären wir jetzt mit Marleen Thien aus der Redaktion. Marleen, warum gibt es eigentlich überhaupt weißen, grünen und manchmal sogar violetten Spargel?
1: Also das ist tatsächlich alles dieselbe Pflanze. Der Unterschied ist ganz einfach das Licht. Ne, weißer Spargel, der wächst komplett unter der Erde, bekommt kein Sonnenlicht ab und bleibt deshalb auch bleich. Wie bei uns Menschen eben auch. Ne? Wer keine Sonne abbekommt, bleibt bleich. Grüner Spargel wächst oberirdisch, bildet durch das Sonnenlicht Chlorophyll und wird grün, dadurch auch kräftiger im Geschmack. Und violetter Spargel, ja, das ist so ein Zwischending, der schaut mal kurz raus aus der Erde, bekommt ein bisschen Sonne ab und färbt sich dann eben so leicht violett.
0: Okay, selbe Pflanze, aber trotzdem muss ich nochmal nachhaken. Warum müssen wir den weißen Spargel schälen, den grünen aber dann meistens nicht?
1: Naja, weil weißer Spargel eben unter der Erde wächst, entwickelt er eine dickere, festere Schale und die ist meist ziemlich faserig und würde beim Essen auch einfach stören. Wir kennen das, wenn wir weißen Spargel nicht richtig schälen oder gescheit schälen, dann sind diese Fasern da und das wollen wir einfach nicht im Mund haben und deshalb wird er eben geschält. Grüner Spargel, der wächst an der Luft, hat eine viel dünnere Haut und ist insgesamt auch viel zarter. Da reicht es meistens aus, nur unten das holzige Ende abzuschneiden.
0: Und jetzt noch das Thema beim Spargelessen, der Geruch danach. Also warum riecht das bei manchen und bei anderen wieder nicht?
1: Ja, das liegt an einer Schwefelverbindung im Spargel, die beim Verdauen entsteht. Und die sorgt für eben diesen typischen Geruch im Urin. Aber nicht jeder Körper produziert diese Stoffe gleich. Und zusätzlich können manche Menschen den Geruch genetisch bedingt gar nicht wahrnehmen. Das heißt, manche riechen nichts, obwohl es da ist. Und die anderen, die haben halt auch einfach nur Glück gehabt.
0: Dankeschön, Marleen. Wieder was gelernt. Also übrigens auch Spargel reinigt die Nieren. Das ist ein absoluter Mythos, ja. Also Spargel kann die Urinmenge zwar leicht erhöhen, aber das reinigt die Nieren nicht im medizinischen Sinn. Das ist eher ein wirklich populärer Ernährungsmythos.

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9: Ich bin Angela Krell. Seit Freitag gilt der Tankrabatt und der ADAC sagt, die Kraftstoffpreise sind immer noch zu hoch. Nach Zahlen des ADAC kostete etwa E10 gestern im Tagesdurchschnitt 2 Euro pro Liter, rund 12 Cent weniger als vor dem Tankrabatt. Der senkt die Steuern um 17 Cent. Am Morgen seien die Preise im Vergleich zu gestern wieder gestiegen. Die Entwicklung gehe erneut in die falsche Richtung. Fast ein Jahr ist Schwarz-Rot im Amt, doch viele trauen der Koalition keine lange Zukunft zu. Laut einer INSA-Umfrage für die Bild glauben rund 60%, dass die Regierung nicht bis 2029 durchhält, Soeta Sowali berichtet.
10: Die Umfrage zeigt, das Vertrauen in die Koalition ist aktuell ziemlich angeschlagen. Viele nehmen vor allem Streit und gegenseitige Vorwürfe wahr. Und genau das schwächt das Bild einer handlungsfähigen Regierung. Aus der Union kommt deshalb der Appell, wieder stärker gemeinsam an Reformen zu arbeiten und Ergebnisse zu liefern.
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11: Hochwindfried verabschiedet sich auf leisen Sohlen aus der Region bei uns. So gibt es nochmal viel Sonne, ein paar harmlose Wolkenfelder und erneut frühsommerliche Wärme mit 25 bis 27 Grad. In der kommenden Nacht haben wir es dann wolkiger, es kühlt kaum unter 10, 11 Grad ab. Und die neue Woche beginnt dann mit auffrischendem Wind, Wolken und teils Sonne, immer noch bei 23 bis 25 Grad. Erst im Laufe des Dienstags wird sich dann wohl spätestens zum Nachmittag bei gut 20 Grad schauerartiger Regen melden. Aus der Wetterredaktion Christian König.
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12: Vorsicht bitte zunächst auf der A70 Bayreuth Richtung Schweinfurt. Zwischen Schesslitz und dem Kreuz Bamberg liegen Gegenstände auf dem rechten Fahrstreifen. Dann staut sich's auf der B505 Bamberg Richtung Höchstadt. Und zwar bei Höchstadt-Aisch. Zwischen Zentpechhofen und Pommersfelden. Das dauert etwa 7 Minuten länger, bis ihr da durch seid. Und dann bitte noch bitte achten, ab 13 Uhr.

0: Uhr bis voraussichtlich 14:30 kommt zu Verkehrsbehinderungen rund um Immermannstadt, Breitenbacher Straße, B470, Kirchenplatz, Hauptstraße und Oberes Tor wegen des Festumzugs. Das war's, euch eine gute Fahrt und wenn ihr was seht, die Studio- und WhatsApp-Hotline 0951 98 29 029.
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0: Radio Bamberg am Sonntagmittag mit bestem Ausflugswetter. Wie schön, dass in der Region Bamberg für euch haben heute noch einiges geboten ist. Ein besonders schöner Tipp kommt aus Plech. Der Heimaterlebnistag in der Mehrzweckhalle ist da heute. Von 13:30 bis 16 Uhr gibt's dort unter anderem Mundarttheater, echtes fränkisches Laienschauspiel, dazu eine Ausstellung mit Bildern und Mitschnitten aus den letzten Jahrzehnten, also eine kleine Zeitreise durch die regionale Theatergeschichte. Und für Familien lohnt sich's dran zu bleiben. Ab 16:30 steht die Aufführung der Kindertheatergruppe auf dem Programm. Dazu laufen Bastel- und Mitmachaktionen für Kinder. Der Eintritt, der ist frei, also ideal für einen spontanen Sonntagsausflug. Und wer danach auch noch mal raus will, die Fränkische Schweiz zeigt sich heute von ihrer schönsten Seite. Ja, perfekt für einen Spaziergang oder einen Kaffee draußen. Da wird 150 Jahre Feuerwehr gefeiert, in Ebermannstadt zum Beispiel, mit dem großen Festumzug. Also vielleicht genau jetzt noch losziehen und den Sonntagnachmittag genießen.
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7: Ich bin Angela Krepp. Das Geschäft mit Bio-Lebensmitteln hat nach Branchenangaben zum Start ins Jahr weiter angezogen. Von Januar bis März gab es einen Umsatzplus von fast 6% im Vergleich zum Vorjahreszeitraum. Der Umsatz betrug fast 5 Milliarden Euro, wie der Bund Ökologische Lebensmittelwirtschaft meldet. Vor allem Bio-Eigenmarken der Discounter und Supermärkte boomen. Weil überall Geld fehlt, soll das Gesundheitssystem reformiert werden. Kürzungen bei den Leistungen der Pflegeversicherung lehnt eine große Mehrheit der Bevölkerung dabei ab. Das zeigt eine Umfrage für den Sozialverband VDK. Diana Kramer berichtet.
8: In der Pflegeversicherung droht eine Milliardenlücke. Deshalb ist genauso wie bei Krankenhäusern und gesetzlichen Krankenversicherungen eine Reform geplant. Dass damit zum Beispiel der Zugang zu Pflegegraden erschwert wird, halten 77% der Bundesbürger für nicht akzeptabel. Mitte des Monats will Gesundheitsministerin Nina Wagen die Gesetzespläne für die Pflegereform vorstellen.
7: Der angekündigte Abzug tausender US-Soldaten aus Deutschland kann Kommunen mit großer Härte treffen. Davon geht Rammsteins Bürgermeister Hechler aus. Die pfälzische Gemeinde halte zum Beispiel Infrastruktur für eine verlässlich hohe Zahl vor. Wenn ein großer Teil wegfalle, sei das ein wirtschaftlicher Einschnitt. Derzeit sind rund 39.000 US-Soldaten in Deutschland stationiert, unter anderem auch in Stuttgart und Grafenwöhr. Vom sogenannten Tankrabatt können Autofahrer nach Einschätzung des ADAC bisher nicht in voller Höhe profitieren. Im bundesweiten Schnitt lag der Preis für E10 gestern gut 12 Cent unter dem vom Donnerstag. Am Freitag waren die Steuern um knapp 17 Cent gesenkt worden. Heute Morgen waren die Preise an den Tankstellen höher als gestern zur gleichen Zeit und das, obwohl Rohöl laut ADAC in den letzten Tagen zusätzlich günstiger geworden ist. In Frankreich haben bis zu 40.000 Menschen eine verbotene Party auf einem Militärgelände gefeiert. Von den Behörden hieß es, der Veranstaltungsort sei wegen nicht explodierter Geschosse, die dort sein könnten, extrem gefährlich, berichtet die Nachrichtenagentur AFP. Die Teilnehmenden sehen den Rave auch als Protest gegen strengere Regeln bei illegalen Techno-Events.

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1: Hochwindfried verabschiedet sich heute mit Sonne, ein paar Wolkenfeldern und vor allem frühsommerlicher Wärme. 25 bis 27 Grad im Schnitt. In der Nacht wird es insgesamt wolkiger, bei Tiefstwerten kaum unter 11 Grad. Die Radio Bamberg Aussichten für Bamberg, Forchheim und die Region. Zum Wochenstart gibt es einen auffrischenden Wind, Wolken und auch Sonnenschein. Dazu weiterhin angenehme 23 bis 25 Grad. Erst im Laufe des Dienstags mischt sich bei gut 20 Grad auch mal schauerartiger Regen dazu.
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1: Vorsicht auf der A70 Bamberg Richtung Bayreuth. Zwischen Stadelhofen und Schirradorf ist der Standstreifen blockiert. Da steht ein defektes Fahrzeug und das sind auch Menschen an der Fahrbahn. Dann noch eine Meldung für Ebermannstadt. Und zwar seit 13 Uhr jetzt bis voraussichtlich 14:30 kommt es hier zu Verkehrsbehinderungen. Und zwar an der Breitenbacher Straße B470 Kirchenplatz, Hauptstraße und Oberes Tor wegen des Feuerwehrumzugs. Das war's, euch eine gute Fahrt und wenn ihr was seht, die Studio- und WhatsApp-Hotline 0951 98 29 029.
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1: Ja, genießt den Sonntag in Richtung Nachmittag jetzt mit der Musik eures Lebens und da haben wir mehr 80er für euch mit dabei. Mit der Queen of Rock'n'Roll, Tina Turner, geht's los. Unvergessen hier. Simply the best.

0: Radio Bamberg am Sonntag und das im Frühling mit perfektem Wetter. Ja, Frühling in Franken, das heißt ja vor allem eins, das heißt Spargelzeit. Und Spargel ist ja auch sowas, was gern polarisiert. Also die einen lieben es, die anderen mögen es überhaupt nicht. Aber hinter dem Stangengemüse steckt mehr, als wir denken. Marlin Thien aus der Radio Bamberg Redaktion hat hier ein paar kuriose Spargelfakten für uns gesammelt.
1: Spargelstechen ist nicht nur Hand, sondern auch Fußarbeit. Und zwar muss jede einzelne Stange per Hand aus dem Boden geholt werden. Und da kommt einiges auch an Weg zusammen, nämlich 5 Kilometer pro Hektar Spargelfeld. Mindestens, denn da, wo die Folien nicht maschinell entfernt und wieder draufgedeckt werden, kommen Erntehelfer auch ganz schnell mal auf die dreifache Strecke. Spargel dient auch gerne mal als Redewendung. Spargeltarzan, ja, haben wir alle schon mal gehört. Das beschreibt eher eine schmächtige oder dünne Person, also den Spargelstangen ähnlich aussehend. Allerdings nennt man besonders schlanke Menschen auch gerne mal Bohnenstange oder dünner Hering. Woher der Begriff Spargeltarzan jetzt genau stammt, das ist unbekannt. Aber eine Erklärung ist, dass wir Menschen gerne mit vertrauten Dingen vergleichen. Und apropos komische, kuriose Namen, Kartoffeln zum Beispiel, ne? Die haben ja sehr schön klingende weibliche Namen wie Kartoffel Belinda, Annabelle oder Linda. Namen bekannter Spargelsorten sind dagegen meist männlich und auch deutlich fantasievoller, wie zum Beispiel Cumulus, Ramirez oder Rambo. Ja, vielleicht auch ein ganz nettes Aufeinandertreffen, wenn sich Rambo und Spargeltarzan begegnen.
0: Ja, ich habe schon befürchtet, Sir Lancelot oder so. Dankeschön, Marlin, für diese Infos auf jeden Fall. Und Vorsicht, wenn ihr auf der A73 Nürnberg Richtung Bamberg unterwegs seid, zwischen Buttenheim und Hirscheid, da liegt nämlich ein Metallteil auf der Autobahn. Kommt gut an mit mehr 80ern hier bei Radio Bamberg. Hier sind Madness.

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3: Ich bin Angela Krell. Das Geschäft mit Bio-Lebensmitteln hat nach Branchenangaben zum Start ins Jahr weiter angezogen. Von Januar bis März gab es einen Umsatzplus von fast 6% im Vergleich zum Vorjahreszeitraum. Der Umsatz betrug fast 5 Milliarden Euro, wie der Bund Ökologische Lebensmittelwirtschaft meldet. Vor allem Bio-Eigenmarken der Discounter und Supermärkte boomen. Weil überall Geld fehlt, soll das Gesundheitssystem reformiert werden. Kürzungen bei den Leistungen der Pflegeversicherung lehnt eine große Mehrheit der Bevölkerung dabei ab. Das zeigt eine Umfrage für den Sozialverband VDK. Diana Kramer berichtet.
4: In der Pflegeversicherung droht eine Milliardenlücke. Deshalb ist genauso wie bei Krankenhäusern und gesetzlichen Krankenversicherungen eine Reform geplant. Dass damit zum Beispiel der Zugang zu Pflegegraden erschwert wird, halten 77% der Bundesbürger für nicht akzeptabel. Mitte des Monats will Gesundheitsministerin Nina Wagen die Gesetzespläne für die Pflegereform vorstellen.
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5: Sonne und sommerlich warm, dank Hochwindfried bis zu 27 Grad. In der Nacht wird es insgesamt wolkiger, bei Tiefstwerten kaum unter 11 Grad. Die Radio Bamberg Aussichten für Bamberg, Forchheim und die Region. Zum Wochenstart gibt es einen auffrischenden Wind. Es gibt Wolken, es gibt aber auch Sonnenschein und weiterhin angenehme 23 bis 25 Grad. Erst im Laufe des Dienstags mischt sich bei gut 20 Grad etwas schauerartiger Regen dazu.
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5: Bitte aufpassen auf der A70 Bamberg Richtung Bayreuth zwischen Stadelhofen und Schirradorf. Dort steht ein defektes Fahrzeug auf dem Standstreifen und da sind auch Personen an der Fahrbahn. Dann haben wir noch eine Störungsmeldung für Ebermannstadt in der Fränkischen Schweiz. Bis voraussichtlich noch ein Stündchen kommt es dort zu Verkehrsbehinderungen. Der Grund ist hier der Festumzug der Feuerwehr. Breitenbacher Straße, B470, Kirchenplatz, Hauptstraße und Oberes Tor sind hier zeitweise gesperrt. Das war's. Euch eine gute Fahrt und wenn ihr noch was seht, Staus oder Blitzer, die Studio- und WhatsApp-Hotline 0951 98 29 029.
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9: Ich bin Joshua Heise. Seit Freitag gilt der Tankrabatt und der ADAC sagt, die Kraftstoffpreise sind immer noch zu hoch. Nach Zahlen des ADAC kostete etwa E10 gestern im Tagesdurchschnitt 2 Euro pro Liter, rund 12 Cent weniger als vor dem Tankrabatt. Der senkt die Steuern um 17 Cent. Am Morgen seien die Preise im Vergleich zu gestern wieder gestiegen. Die Entwicklung gehe erneut in die falsche Richtung. Heute ist Internationaler Tag der Pressefreiheit. Der soll darauf aufmerksam machen, dass die Lage für Journalisten weltweit angespannt ist. Laut der Organisation Reporter ohne Grenzen lebt nur 1% der Menschen in Ländern mit guter Lage für Medienschaffende. Auch in Deutschland werde das Arbeitsklima rauer. In der Rangliste für Pressefreiheit rutschte Deutschland um 3 Plätze auf Rang 14 ab. Fast ein Jahr ist Schwarz-Rot im Amt, doch viele trauen der Koalition keine lange Zukunft zu. Laut einer INSA-Umfrage für die Bild glauben rund 60%, dass die Regierung nicht bis 2029 durchhält. Zoe Tassovali berichtet.
10: Die Umfrage zeigt, das Vertrauen in die Koalition ist aktuell ziemlich angeschlagen. Viele nehmen vor allem Streit und gegenseitige Vorwürfe wahr. Und genau das schwächt das Bild einer handlungsfähigen Regierung. Aus der Union kommt deshalb der Appell, wieder stärker gemeinsam an Reformen zu arbeiten und Ergebnisse zu liefern.
9: In der Pflegeversicherung droht eine Milliardenlücke. Trotzdem lehnt eine große Mehrheit der Bevölkerung mögliche Leistungskürzungen ab. Rund 70% sagten in einer Umfrage für den Sozialverband VDK, dass es nicht akzeptabel wäre, wenn die Leistungen in Pflegegrad 1 gesenkt würden. Gesundheitsministerin Warken hatte angekündigt, Leistungen kritisch zu prüfen. Der VDK befürchtet unter anderem Kürzungen bei Pflegehilfsmitteln. Eine ungewöhnliche Kältewelle hat Griechenland fest im Griff. Kräftige Regenfälle und stürmische Winde, besonders in der Ägäis, bestimmen das Wetter. Es handle sich um den kältesten Start in den Mai seit Jahrzehnten, sagen Meteorologen. In den Bergen rund um Athen und auf Kreta fiel sogar Schnee. Für die Landwirtschaft ist es auch positiv. Nach einer langen Dürreperiode hätten sich viele Wasserspeicher wieder gefüllt, hieß es von Agrarverbänden.
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11: Hochwindfried verabschiedet sich heute mit Sonne, ein paar Wolkenfeldern und vor allem frühsommerlicher Wärme. 25 bis 27 Grad im Schnitt. In der Nacht wird's insgesamt wolkiger, bei Tiefstwerten kaum unter 11 Grad. Die Radio Bamberg Aussichten für Bamberg, Forchheim und die Region. Zum Wochenstart gibt's einen auffrischenden Wind, Wolken und auch Sonnenschein. Dazu weiterhin angenehme 23 bis 25 Grad. Erst im Laufe des Dienstags mischt sich bei gut 20 Grad auch mal schauerartiger Regen dazu.
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1: Vorsicht auf der A70 Bamberg Richtung Bayreuth zwischen Stadelhofen und Schirradorf ist der Standstreifen blockiert. Da steht ein defektes Fahrzeug und da sind auch Menschen an der Fahrbahn. Dann haben wir noch eine Meldung für die A73 Suhl Richtung Bamberg zwischen Lichtenfels und Bad Staffelstein Kurzentrum. 1 Kilometer Stau. 5 Minuten dauert es hier länger maximal, dann seid ihr durch. Und dann gibt es noch Behinderungen in Ebermannstadt und zwar ist da der große Festumzug zur Feier der Feuerwehr. Das Ganze noch ein halbes Stündchen, da gibt es einige Sperren, Breitenbacher Straße, die B470 natürlich, Kirchenplatz, Hauptstraße und Oberes Tor. Wo es geht, euch eine gute Fahrt und wenn ihr was seht, die Studio- und WhatsApp-Hotline. Das ist die 0951 98 29 029.
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1: Einen schönen sonnigen Sonntagnachmittag um genau 2:04 mit mehr 80ern für euch. Mark Knopfler und die Dire Straits sind gleich mit dabei. In den nächsten 10 Minuten gibt's die Dire Straits mit Money for Nothing und den Anfang macht Robert Palmer mit Musik, die zum Wetter passt. Das klingt schon nach Urlaub, Sommer, Sonnenschein, oder? Hier ist Johnny and Mary, eine ganz entspannte Nummer. Hat er, glaube ich, auch auf den Bahamas geschrieben. Wahrscheinlich deswegen so cool und entspannt.

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1: 3. Mai 1989. Fine Young Cannibals sind mit Good Thing neu in den Charts. Good 1989 stürmt das Album The Raw and the Cooked die internationalen Charts. Der Song Good Thing existiert aber schon früher. 2 Jahre vor der Single-Veröffentlichung taucht er im Film Tin Man auf. Die Komödie ist eigentlich längst im Kasten, aber der Regisseur ist so begeistert von der Band und von dem Song, dass er dann doch noch einen Weg findet, sie in den Film einzubauen. Schnell wird also ein Studio organisiert und Statisten engagiert. Alles wird in letzter Minute aufgenommen. Dabei treten die Fine Young Cannibals als Nachtclubband der 60er auf. Ihr Retro-Soul-Sound passt perfekt rein. Am Klavier sitzt übrigens Jules Holland und der sagt, Good Thing ist eine der gelungensten Produktionen, an denen er je beteiligt war.

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1: Ich bin Joshua Heise. Seit Freitag gilt der Tankrabatt und der ADAC sagt, die Kraftstoffpreise sind immer noch zu hoch. Nach Zahlen des ADAC kostete etwa E10 gestern im Tagesdurchschnitt 2 Euro pro Liter, rund 12 Cent weniger als vor dem Tankrabatt. Der senkt die Steuern um 17 Cent. Am Morgen seien die Preise im Vergleich zu gestern wieder gestiegen. Die Entwicklung gehe erneut in die falsche Richtung. Heute ist Internationaler Tag der Pressefreiheit. Der soll darauf aufmerksam machen, dass die Lage für Journalisten weltweit angespannt ist. Laut der Organisation Reporter ohne Grenzen lebt nur 1% der Menschen in Ländern mit guter Lage für Medienschaffende. Auch in Deutschland werde das Arbeitsklima rauer. In der Rangliste für Pressefreiheit rutschte Deutschland um 3 Plätze auf Rang 14 ab.
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2: Sonne und sommerlich warm, dank Hochwindfried bis zu 27 Grad. In der Nacht wird es insgesamt wolkiger, bei Tiefstwerten kaum unter 11 Grad. Die Radio Bamberg Aussichten für Bamberg, Forchheim und die Region. Zum Wochenstart gibt es einen auffrischenden Wind, es gibt Wolken, es gibt aber auch Sonnenschein und weiterhin angenehme 23 bis 25 Grad. Erst im Laufe des Dienstags mischt sich bei gut 20 Grad etwas schauerartiger Regen dazu.
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2: Vorsicht auf der A70 Bamberg Richtung Bayreuth zwischen Stadelhofen und Schirradorf. Dort ist der Standstreifen blockiert, ein defektes Fahrzeug und Menschen an der Fahrbahn. Dann haben wir noch die A73 Suhl Richtung Bamberg zwischen Lichtenfels Nord und Bad Staffelstein. 2 Kilometer stockender Verkehr dauert hier knapp 5 Minuten länger, dann seid ihr durch. Und falls ihr noch was seht, die Studio- und WhatsApp-Hotline 0951 98 29. 029.
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9: Ich bin Joshua Heise. In Bayerns Großstädten lebt es sich besonders sicher. Das hat das Innenministerium in München auf Basis der polizeilichen Kriminalstatistiken mitgeteilt. Demnach bleibt die Landeshauptstadt bei den Städten mit über 200.000 Einwohnern deutschlandweit auf Platz 1. Augsburg kletterte einen Platz höher auf Rang 2. Nürnberg hingegen stürzte ab auf Rang 5. Bei den Städten mit über 100.000 Einwohnern führen weiter Fürth und Erlangen. An der Zapfsäule bleibt das Gefühl, tanken könnte eigentlich günstiger sein. Die Steuern auf Sprit sind herabgesetzt worden und auch der Rohölpreis ist gefallen. Trotzdem sinken die Preise nicht wie erwartet. Politiker, Experten und der ADAC sehen hier Nachholbedarf. Mehr von Zoe Tassovali.
10: Super E10 kostet aktuell im Schnitt immer noch rund 2 Euro pro Liter, Diesel etwa 2,09 Euro. Und die Preise steigen laut ADAC wohl wieder. Und das, obwohl die Voraussetzungen eigentlich für sinkende Kosten sprechen. Das Bundeskartellamt schaut sich das jetzt genauer an. Für Autofahrer gilt, Preise vergleichen lohnt sich im Moment besonders.
9: Erst etwa 5.000, jetzt deutlich mehr als das. US-Präsident Trump will wohl mehr US-Soldaten aus Deutschland abziehen, als zunächst von Verteidigungsminister Hegseth angekündigt. Viele Details sind noch unklar. Trump hatte auch mit höheren Zöllen für Autos und Lkw aus Europa gedroht. IFO-Präsident Fuß sprach in der Bild von erheblichen Risiken für die deutsche Wirtschaft. Bundeskanzler Merz lässt sich beim morgigen Gipfel der Europäischen Politischen Gemeinschaft in Armenien von Frankreichs Präsident Macron vertreten. Das ist tatsächlich nichts Neues, da sich Deutschland und Frankreich schon öfter gegenseitig vertreten haben. Zu den EPG-Gipfeln sind fast alle europäischen Staaten eingeladen, sowohl EU als auch nicht EU. Russland und Belarus sind wegen des Ukraine-Kriegs ausgeschlossen. Im Abstiegskampf braucht St. Pauli in der Fußball-Bundesliga jeden Zähler. Derzeit liegen die Hanseaten auf Platz 16. Heute ab 15.30 Uhr geht es gegen Mainz. Ab 17.30 Uhr spielt Gladbach gegen den BVB und ab 19.30 Uhr muss Wolfsburg in Freiburg ran. Während die Wölfe die Klasse halten wollen, kämpft der SC als Achter ums internationale Geschäft.
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11: Hochwindfried verabschiedet sich heute mit Sonne, ein paar Wolkenfeldern und vor allem frühsommerlicher Wärme. 25 bis 27 Grad im Schnitt. In der Nacht wird's insgesamt wolkiger, bei Tiefstwerten kaum unter 11 Grad. Die Radio Bamberg Aussichten für Bamberg, Forchheim und die Region. Zum Wochenstart gibt's einen auffrischenden Wind, Wolken und auch Sonnenschein. Dazu weiterhin angenehme 23 bis 25 Grad. Erst im Laufe des Dienstags mischt sich bei gut 20 Grad auch mal schauerartiger Regen dazu.
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11: Da gibt's nur eine Meldung aktuell auf der A73 Suhl Richtung Bamberg zwischen Lichtenfels Nord und Bad Staffelstein Kurzentrum. 3 Kilometer Stau, es dauert knappe 10 Minuten, dann seid ihr da durch. Und falls euch auch noch was auffällt, die Studio

0: und WhatsApp Hotline 0951 98 29 029.
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0: Schönen Sonntagnachmittag euch mit mehr 80ern und mehr 90ern hier bei Radio Bamberg. Wir haben Charles und Eddie mit dabei, ein One-Hit-Wonder aus den 90ern. Haben damals einen Nummer-1-Hit geschafft mit Would I Lie to You. Den gibt's in den nächsten 10 Minuten und den Anfang machen die Cars, der Song aus Mitte der 80er. Natürlich nochmal neu auferlebt mit dem Film Cars. Da kommt er auch drin vor. Yes, You Might Think bei Radio Bamberg.

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1: Hallo, ich bin der Philipp und bin 6 Jahre alt.
2: Philipp, wenn du einen eigenen Freizeitpark hättest, was würde es da alles geben?
1: Da gibt es ganz viele Achterbahnen, eine Riesenschaukel und einen Streichelzoo.
2: Philipp, wenn du einen Tag unsichtbar sein könntest, was würdest du denn dann machen?
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2: Was ist denn das Tolle an deiner Familie?
1: Dass ich sie lieb hab.
2: Wenn ein Freund von dir traurig ist, wie hilft man denen dann am besten? 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
1: Ich erzähle denen Witze.
2: Wer kocht zu Hause denn am besten?
1: Die Mama.
2: Und was kann sie am allerbesten kochen?
1: Sie kocht am besten Lasagne.
2: Was meinst du denn, was können Erwachsene, was Kinder vielleicht nicht können?
1: Erwachsene können ein Haus bauen und Kinder nicht.
2: Philipp, wenn du einen Wunsch frei hättest, ganz egal was, was würdest du dir wünschen?
1: Dass mein Kater für immer leben würde.
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4: Ich bin Joshua Heise. In Bayerns Großstädten lebt es sich besonders sicher. Das hat das Innenministerium in München auf Basis der polizeilichen Kriminalstatistiken mitgeteilt. Demnach bleibt die Landeshauptstadt bei den Städten mit über 200.000 Einwohnern deutschlandweit auf Platz 1. Augsburg kletterte einen Platz höher auf Rang 2. Nürnberg hingegen stürzte ab auf Rang 5. Bei den Städten mit über 100.000 Einwohnern führen weiter Fürth und Erlangen. An der Zapfsäule bleibt das Gefühl, tanken könnte eigentlich günstiger sein. Die Steuern auf Sprit sind herabgesetzt worden und auch der Rohölpreis ist gefallen. Trotzdem sinken die Preise nicht wie erwartet. Politiker, Experten und der ADAC sehen hier Nachholbedarf. Mehr von Zoe Tassovali.
5: Super E10 kostet aktuell im Schnitt immer noch rund 2 Euro pro Liter, Diesel etwa 2,09 Euro. Und die Preise steigen laut ADAC wohl wieder. Und das, obwohl die Voraussetzungen eigentlich für sinkende Kosten sprechen. Das Bundeskartellamt schaut sich das jetzt genauer an. Für Autofahrer gilt, Preise vergleichen lohnt sich im Moment besonders.
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6: Sonne und sommerlich warm, dank Hochwindfried bis zu 27 Grad. In der Nacht wird es insgesamt wolkiger, bei Tiefstwerten kaum unter 11 Grad. Die Radio Bamberg Aussichten für Bamberg, Forchheim und die Region. Zum Wochenstart gibt es einen auffrischenden Wind. Es gibt Wolken, es gibt aber auch Sonnenschein und weiterhin angenehme 23 bis 25 Grad. Erst im Laufe des Dienstags mischt sich bei gut 20 Grad etwas schauerartiger Regen dazu.
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6: Es stockt nur noch ein wenig auf der A73 Suhl Richtung Bamberg zwischen Lichtenfels Nord und Bad Staffelstein Kurzentrum. 2 Kilometer stockender Verkehr. Maximal 5 Minuten dauert es hier länger. Das war's. Euch eine gute Fahrt, wo es geht. Und wenn ihr was entdeckt, Staus oder Blitzer, jederzeit gerne bei uns melden. Schickt uns eine WhatsApp rein ins Radio Bamberg Studio an die 0951 98 29 029.
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2: 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Es ist 16 Uhr. 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
3: Ich bin Joshua Heise. Verkehrte Welt. Während es in Deutschland frühsommerlich warm ist, gibt's in Griechenland Sturm, Regen und ungewöhnlich niedrige Temperaturen. Meteorologen sprechen vom kältesten Start in den Mai seit Jahrzehnten. Takis Zaphos berichtet.
4: In den Bergen rund um Athen, auf der Halbinsel Peloponnes und selbst in den gebirgigen Regionen von Kreta hat es sogar geschneit. Für die Landwirtschaft ist das Ganze ein Lichtblick. Nach langer Trockenheit füllen sich die Wasserspeicher wieder. Und wer jetzt denkt, der Winter bleibt, Entwarnung. Schon übermorgen wird's deutlich wärmer, 27 Grad und sonnig.
3: Ab morgen sollen die Zölle auf europäische Autos und Lkw in den USA von 15% auf 25% steigen. Inakzeptabel findet der Vorsitzende des EU-Handelsausschusses Lange. Auch der Deutsche Automobilverband sieht in der Ankündigung von US-Präsident Trump eine neue Belastung der transatlantischen Beziehungen. IFO-Chef Fuß befürchtet für den Fall eines neuen Handelskriegs sogar eine Rezession in Deutschland. Die EU behält sich Gegenmaßnahmen vor. 2 Monate nach Beginn des Iran-Kriegs haben die Vereinigten Arabischen Emirate wieder den normalen Flugbetrieb aufgenommen. Wegen der angespannten Lage und iranischen Angriffen hatte es bis zuletzt nur begrenzt Sonderflüge gegeben. Die Emirate sind nicht nur ein beliebtes Ausflugsziel, sondern mit den Flughäfen Dubai und Abu Dhabi auch wichtige Drehkreuze bei Reisen nach Fernost oder Australien. Portemonnaie bestellt und Perso gratis dazu bekommen. Das ist einer Frau in Sulzbach-Rosenberg passiert. Wie die Polizei mitteilte, hatte die Frau die Geldbörse bei einem Online-Händler bestellt und diese war offenbar zuvor von einer anderen Frau aus dem Allgäu retourniert worden, ohne dass diese bemerkte, dass ihr Personalausweis noch drin steckte. Die Finderin gab das Dokument den Beamten, die es der rechtmäßigen Besitzerin zurückbringen wollen. In der 2. Fußball-Bundesliga haben sich Fürth und Nürnberg im Derby die Punkte geteilt. 1:1 der Endstand. Damit belegen die Fürther weiterhin den vorletzten Rang. Am anderen Ende der Tabelle setzte sich Elversberg mit 5:1 gegen Paderborn durch und klettert auf Platz 2. Dritter bleibt Hannover nach einem 3:3 gegen Schlusslicht Münster. Die weiteren Ergebnisse: Magdeburg-Hertha BSC 1:0 und Karlsruhe-Darmstadt 2:1.
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5: Hochwindfried verabschiedet sich heute mit Sonne, ein paar Wolkenfeldern und vor allem frühsommerlicher Wärme. 25 bis 27 Grad im Schnitt. In der Nacht wird es insgesamt wolkiger, bei Tiefstwerten kaum unter 11 Grad. Die Radio Bamberg Aussichten für Bamberg-Forchheim und die Region. Zum Wochenstart gibt es einen auffrischenden Wind, Wolken und auch Sonnenschein. Dazu weiterhin angenehme 23 bis 25 Grad. Erst im Laufe des Dienstags mischt sich bei gut 20 Grad auch mal schauerartiger Regen dazu.
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5: Keine Staus, keine Blitzer. Euch eine gute Fahrt. Und wenn ihr was seht, dann einfach direkt bei uns melden. Schickt uns eine WhatsApp-Nachricht rein ins Radio Bamberg Studio. Die Hotline ist die 0951 98 29 029.
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5: Servus. Einen schönen Sonntagnachmittag bei diesem genialen Wetter und natürlich genialen 80ern. Wir spielen mehr 80er bei Radio Bamberg. Heißt, in den nächsten 10 Minuten gibt's gleich 2 Stück für euch auf die Ohren. Terence Trent D'Arby, total abgehobener Typ. Wishing Well gibt's von ihm. Und den Anfang macht eine eher bodenständige Dame, Gloria Estefan, mit ihrem Mann zusammen. Und der Meier.

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Hier euch ein schönes Wochenende. Habt ihr schon mal versucht, ein Auto in Bamberg oder Forchheim online abzumelden? Das ist teilweise so kompliziert, dass man auf jeden

0: für Hilfe braucht. Und genau für solche Fälle gibt's ab sofort eine neue Hotline, die 115. Die kann man anrufen ab sofort, wenn man nicht mehr weiterkommt. Miriam Hofmann aus der Radio Bamberg Redaktion, was genau steckt da dahinter?
1: Seit dem 1. Mai gibt es die Behördenhotline 115 auch in Bayern. Da könnt ihr werktags von 8 bis 18 Uhr anrufen, wenn ihr Fragen zu staatlichen oder kommunalen Dienstleistungen habt. Also zum Beispiel, welche Behörde ist zuständig oder wo muss ich was beantragen? Die Idee ist, den Behördendschungel übersichtlicher zu machen, vor allem für Menschen, die online nicht so fit sind oder einfach schnell eine Orientierung brauchen.
0: Diese Nummer ist ja jetzt nicht völlig neu.
1: Ja genau, die Behördennummer 115 gibt es schon seit 2011 in vielen anderen Bundesländern. Jetzt startet sie endlich auch in Bayern und damit natürlich bei uns in der Region Bamberg-Forchheim. Unter der 115 bekommt ihr künftig Hilfe bei Fragen rund um Ämter und Verwaltung, egal ob Pass, Anmeldung oder Zulassung. Und wichtig, über ein spezielles Gebärdentelefon können sich auch Menschen melden, die nicht hören oder sprechen können. Damit soll der Zugang zu Behörden für alle deutlich einfacher werden.
0: Dankeschön, Miriam. Also falls ihr in Zukunft Fragen zu kniffligen Anträgen habt oder einfach so Hilfe braucht, ab sofort gibt's auch bei uns die Behörden-Hotline 115. Erreichbar ist die Montag bis Freitag zwischen 8 und 18 Uhr.

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2: Ich bin Joshua Heise. Verkehrte Welt. Während es in Deutschland frühsommerlich warm ist, gibt's in Griechenland Sturm, Regen und ungewöhnlich niedrige Temperaturen. Meteorologen sprechen vom kältesten Start in den Mai seit Jahrzehnten. Takis Zaphos berichtet.
3: In den Bergen rund um Athen, auf der Halbinsel Peloponnes und selbst in den gebirgigen Regionen von Kreta hat es sogar geschneit. Für die Landwirtschaft ist das Ganze ein Lichtblick. Nach langer Trockenheit füllen sich die Wasserspeicher wieder. Und wer jetzt denkt, der Winter bleibt, Entwarnung. Schon übermorgen wird's deutlich wärmer, 27 Grad und sonnig.
2: Portemonnaie bestellt und Perso gratis dazu bekommen. Das ist einer Frau in Sulzbach-Rosenberg passiert. Wie die Polizei mitteilte, hatte die Frau die Geldbörse bei einem Online-Händler bestellt und diese war offenbar zuvor von einer anderen Frau aus dem Allgäu retourniert worden, ohne dass diese bemerkte, dass ihr Personalausweis noch drin steckte. Die Finderin gab das Dokument den Beamten, die es der rechtmäßigen Besitzerin zurückbringen wollen.
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4: Sonne und sommerlich warm, dank hoch Winfried bis zu 27 Grad. In der Nacht wird's insgesamt wolkiger, bei Tiefstwerten kaum unter 11 Grad. Die Radio Bamberg Aussichten für Bamberg, Forchheim und die Region. Zum Wochenstart gibt's einen auffrischenden Wind, es gibt Wolken, es gibt aber auch Sonnenschein und weiterhin angenehme 23 bis 25 Grad. Erst im Laufe des Dienstags mischt sich bei gut 20 Grad etwas schauerartiger Regen dazu.
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4: Und das geht ganz schnell, da ist alles ruhig, alles im grünen Bereich. Euch eine gute Fahrt und falls ihr doch noch was entdeckt, die Studio- und WhatsApp-Hotline 0951 98 29 029.
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2: Ich bin Joshua Heise. Die Zustimmung für die Bundesregierung liegt im Keller. Kurz vor dem ersten Jahrestag sagen 3/4 der Befragten einer INSA-Umfrage für die Bild-Zeitung, sie seien unzufrieden mit der Koalition. Zudem glauben 24%, dass die Regierung nicht bis 2028 durchhalten wird. Während CDU-Politiker Bilger im Handelsblatt die Schuld vor allem auf die SPD schiebt, betont Vizekanzler Klingbeil, dass Reformen vorangetrieben werden, aber das gehe nicht ohne Debatten. 5.000 oder gar noch mehr. Der geplante Abzug von US-Soldaten aus Deutschland könnte vor Ort spürbare Folgen haben. Rammsteins Bürgermeister Hechler warnt jetzt vor erheblichen Auswirkungen für die betroffenen Regionen. Thomas Bremser berichtet.
3: Nicht nur die Soldaten würden fehlen, auch ihre Familien. Für Rammstein wäre das fatal, sagt Bürgermeister Hechler. Gut möglich, dass sich die heimische Wirtschaft davon nicht mehr erholen würde. Doch noch lässt US-Präsident Trump Deutschland im Unklaren über seine Pläne. Welche Standorte und Einheiten betroffen sind, ist unklar.
2: Nach der Festnahme im HIP-Erpressungsfall fordert die Staatsanwaltschaft Untersuchungshaft. Eine Entscheidung soll in den nächsten Tagen fallen. Der verdächtige 39-Jährige war gestern in Salzburg gefasst worden. Er soll Gläschen mit Babynahrung mit Rattengift versetzt haben. 5 wurden sichergestellt, 1 ist noch im Umlauf. Das Sortiment in Deutschland war nach HIP-Angaben nicht betroffen. Kurz vor Beginn der Biennale in Venedig geht es drunter und drüber. Im Streit um den Umgang mit Israel und Russland ist die Jury geschlossen zurückgetreten. Zudem kritisiert Italiens Kulturminister den Leiter des Kunstfestivals, dass dieser durch die Wiederzulassung Russlands neben Außenpolitik betreiben wolle. Die Eröffnungsfeier wurde abgesagt und die Goldenen Löwen werden erst am letzten Tag im November vergeben. In der zweiten Fußball-Bundesliga haben sich Fürth und Nürnberg im Derby die Punkte geteilt. 1:1 der Endstand. Damit belegen die Fürther weiterhin den vorletzten Rang. Am anderen Ende der Tabelle setzte sich Elversberg mit 5:1 gegen Paderborn durch und klettert auf Platz 2. Dritter bleibt Hannover nach einem 3:3 gegen Schlusslicht Münster. Die weiteren Ergebnisse: Magdeburg-Hertha BSC 1:0 und Karlsruhe-Darmstadt 2:1.
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4: Hochwindfried verabschiedet sich heute mit Sonne, ein paar Wolkenfeldern und vor allem frühsommerlicher Wärme. 25 bis 27 Grad im Schnitt. In der Nacht wird es insgesamt wolkiger, bei Tiefstwerten kaum unter 11 Grad. Die Radio Bamberg Aussichten für Bamberg-Forchheim und die Region. Zum Wochenstart gibt es einen auffrischenden Wind, Wolken und auch Sonnenschein. Dazu weiterhin angenehme 23 bis 25 Grad. Erst im Laufe des Dienstags mischt sich bei gut 20 Grad auch mal schauerartiger Regen dazu.
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4: Keine Staus, keine Blitzer. Euch eine gute Fahrt. Und wenn ihr dennoch was seht, die Studio- und WhatsApp-Hotline 0951 98 29 029.
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4: Ja, lassen wir das schöne lange Wochenende langsam ausklingen. Noch mit sehr, sehr angenehmen Temperaturen. Genießt den Abend. Es ist fast schon sommerliches Wetter. Und das mit mehr 80ern hier bei Radio Bamberg. Lisa Sternsfeld ist mit dabei in den nächsten 10 Minuten. Und los geht's mit einem richtig, richtig coolen 80er. Billy Ocean hier. Jetzt laut aufdrehen, zumindest wenn ihr im Auto unterwegs seid. Kann man das auch am Sonntag machen. Hier ist Caribbean Queen.

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Ja, wobei genießen, es geht ja das Schreckgespenst schon seit Wochen um. Das Schreckgespenst Kerosinknappheit infolge des Iran-Kriegs. Und viele fragen sich, ob man sich Sorgen machen muss um die Pfingstferien oder auch den Sommerurlaub. Nein, sagt Susanne Pirschel, Verkaufsleiterin bei der Tour.

0: Derzeit gibt es keinen Anlass zur Sorge. In der EU besteht aktuell keine akute Kerosinunterversorgung und es wurde politisch auch eindeutig bestätigt. Die Luftfahrtbranche und die Politik beobachten die Lage sehr eng und bereiten sich, wie eben üblich, auf unterschiedliche Szenarien vor. Das ist verantwortlich und vorausschauend, bedeutet aber nicht, dass aktuell Einschränkungen drohen.
1: Ja, aber man hat trotzdem Schiss, dass man vielleicht irgendwie was nachzahlen muss oder so eine Kerosinsteuerpauschale obendrauf oder sonst irgendwas. Wie sieht denn das aus? Aber Susanne Pirschel sagt, nee, das erwartet sie nicht, weil Fluggesellschaften kaufen etwa 80% ihres Kerosins zu einem Festpreis ein Jahr im Voraus. Also wer noch überlegt, kann wohl getrost eine Flugreise noch buchen.
0: Wir raten ausdrücklich nicht davon ab zu fliegen, denn wer jetzt bucht, profitiert weiterhin von einer großen Auswahl an Flugverbindungen und dem Schutz, den eine Pauschalreise bietet. Deswegen ganz klar unser Rat, nicht verunsichern lassen, sondern sich von uns gut beraten lassen.
1: Trotzdem ist natürlich mit dem eigenen Auto oder der Bahn zu verreisen eine Option, aber generell ist eben eine Pauschalreise für den Fall der Fälle die bessere Lösung, da ist man einfach besser abgesichert, sagt die Expertin.
0: Also wir können auch individuelle Reisen planen bei uns im Reisebüro, natürlich inklusive unserer Unterstützung. Aber wenn man jetzt wirklich entspannt reisen möchte, abgesichert sein möchte und ein gutes Preis-Leistungs-Verhältnis wünscht, dann ist die Pauschalreise auf jeden Fall die bessere Wahl.
1: Ja, die meisten Experten sehen Flüge in klassischen Badezielen von Europa ja aktuell deutlich weniger gefährdet als weit entfernte Destinationen. Also die Sommerferien mit dem Flieger, die platzen nicht im großen Stil, aber die werden, wie vieles andere halt, teurer und unsicherer. Sobald ihr für euren Flug die Buchungsbestätigung aber schon bekommen habt, ist der Preis auf jeden Fall fix. Braucht ihr keine Angst zu haben, dass noch was obendrauf kommt.

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0: Die Zustimmung für die Bundesregierung liegt im Keller. Kurz vor dem ersten Jahrestag sagen 3/4 der Befragten einer INSA-Umfrage für die Bild-Zeitung, sie seien unzufrieden mit der Koalition. Zudem glauben 24%, dass die Regierung nicht bis 2028 durchhalten wird. Während CDU-Politiker Bilger im Handelsblatt die Schuld vor allem auf die SPD schiebt, betont Vizekanzler Klingbeil, dass Reformen vorangetrieben werden, aber das gehe nicht ohne Debatten. 5.000 oder gar noch mehr. Der geplante Abzug von US-Soldaten aus Deutschland könnte vor Ort spürbare Folgen haben. Rammsteins Bürgermeister Hechler warnt jetzt vor erheblichen Auswirkungen für die betroffenen Regionen. Thomas Bremser berichtet.
1: Nicht nur die Soldaten würden fehlen, auch ihre Familien. Für Rammstein wäre das fatal, sagt Bürgermeister Hechler. Gut möglich, dass sich die heimische Wirtschaft davon nicht mehr erholen würde. Doch noch lässt US-Präsident Trump Deutschland im Unklaren über seine Pläne. Welche Standorte und Einheiten betroffen sind, ist unklar.
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3: Sonne und sommerlich warm, dank Hochwindfried bis zu 27 Grad. In der Nacht wird es insgesamt wolkiger, bei Tiefstwerten kaum unter 11 Grad. Die Radio Bamberg Aussichten für Bamberg, Forchheim und die Region. Zum Wochenstart gibt es einen auffrischenden Wind, es gibt Wolken, es gibt aber auch Sonnenschein und weiterhin angenehme 23 bis 25 Grad. Erst im Laufe des Dienstags mischt sich bei gut 20 Grad etwas schauerartiger Regen dazu.
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3: Keine Staus, keine Blitzer. Euch eine gute Fahrt. Und wenn ihr dennoch was seht, die Studio- und WhatsApp-Hotline 0951 98 29 029.
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1: Ich bin Joshua Heise. Die Vereinigten Arabischen Emirate haben ihren Luftraum wieder vollständig freigegeben. Wegen des Irankriegs hatte es wochenlang Einschränkungen unter anderem am Flughafen Dubai gegeben, auch mit Folgen für Fernreisen. Jan-Henner Reitze berichtet.
2: Abu Dhabi und Dubai sind nicht nur selbst Urlaubsziele, die Flughäfen dort sind auch wichtige Drehkreuze für Reisen in Richtung Asien und Australien. Als der Irankrieg Ende Februar losging und es Angriffe in der Region gab, ging in Sachen Reisen erstmal fast gar nichts mehr. Dann gab es nur begrenzt Sonderflüge. Jetzt soll alles wieder normal laufen.
1: Wir bleiben in der Luft. Am Hamburger Flughafen ist der Flugverkehr nach der Bruchlandung eines Kleinfliegers vorübergehend eingestellt worden. Wie die Bild-Zeitung berichtet, verlor eine Maschine, die aus Cannes kam, bei der Landung ihr Bugrad. Zwei Personen sollen sich an Bord befunden haben, verletzt wurde niemand. Warum das Rad abgebrochen ist, soll nun von Spezialisten untersucht werden. Der angekündigte Abzug tausender US-Soldaten aus Deutschland kann Kommunen mit großer Härte treffen. Davon geht Rammsteins Bürgermeister Hechler aus. Die pfälzische Gemeinde halte zum Beispiel Infrastruktur für eine verlässlich hohe Zahl vor. Wenn ein großer Teil wegfalle, sei das ein wirtschaftlicher Einschnitt. Derzeit sind rund 39.000 US-Soldaten in Deutschland stationiert, unter anderem auch in Stuttgart und Grafenwöhr. In Dachau ist mit einer zentralen Gedenkfeier an die Befreiung des Konzentrationslagers vor 81 Jahren erinnert worden. 12 Jahre bestand die Haft- und Terrorstätte des NS-Regimes. Mehr als 200.000 Gefangene aus über 40 Nationen waren im KZ Dachau und seinen Außenlagern inhaftiert. Mehr als 41.000 von ihnen starben dort. Am 29. April 1945 befreiten Einheiten der US-Armee die Gefangenen. In der Fußball-Bundesliga hat St. Pauli die nächste Niederlage kassiert. Gegen Mainz verloren die Hanseaten mit 1:2 und belegen weiter Rang 16. Die Luft im Abstiegskampf wird damit immer dünner. Die Mainzer dagegen haben jetzt auch rein rechnerisch den Klassenerhalt geschafft und bleiben Zehnter der Liga.
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1: Ich bin Joshua Heise. Die Vereinigten Arabischen Emirate haben ihren Luftraum wieder vollständig freigegeben. Wegen des Irankriegs hatte es wochenlang Einschränkungen, unter anderem am Flughafen Dubai gegeben.

0: auch wichtige Drehkreuze für Reisen in Richtung Asien und Australien. Als der Iran-Krieg Ende Februar losging und es Angriffe in der Region gab, ging in Sachen Reisen erstmal fast gar nichts mehr. Dann gab es nur begrenzt Sonderflüge. Jetzt soll alles wieder normal laufen.
1: In Dachau ist mit einer zentralen Gedenkfeier an die Befreiung des Konzentrationslagers vor 81 Jahren erinnert worden. 12 Jahre bestand die Haft- und Terrorstätte des NS-Regimes. Mehr als 200.000 Gefangene aus über 40 Nationen waren im KZ Dachau und seinen Außenlagern inhaftiert. Mehr als 41.000 von ihnen starben dort. Am 29. April 1945 befreiten Einheiten der US-Armee die Gefangenen.
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6: Ich bin Joshua Heise. Ab morgen sollen die US-Zölle auf Fahrzeuge aus der EU auf 25% angehoben werden. Das hat US-Präsident Trump angekündigt. Die Europäische Union und die Wirtschaft kritisieren dies scharf. Thomas Bremser berichtet.
7: Trump wirft der EU vor, sich nicht an das vereinbarte Handelsabkommen zu halten.

0: Auf die deutsche Autoproduktion könnten so zusätzliche Belastungen von jährlich rund 2,5 Milliarden Euro zukommen. Die EU behält sich vor, ihrerseits die Zölle auf US-Waren zu erhöhen. Doch noch ist unklar, ob es zu all dem kommt, denn Trump nimmt seine Zollpläne gerne mal kurzfristig zurück oder hofft auf einen Deal.
1: Seit Mitte Januar bekommen 18-jährige Männer und Frauen Post von der Bundeswehr mit Fragebögen zum freiwilligen Wehrdienst. Die Bundeswehr hat bisher rund 200.000 solcher Briefe verschickt, wie die Nachrichtenagentur KNA meldet. Das Bündnis Schulstreik gegen Wehrpflicht hat für Freitag wieder zu Protesten aufgerufen. Das Bündnis befürchtet eine neue Wehrpflicht. Das Geschäft mit Bio-Lebensmitteln hat nach Branchenangaben zum Start ins Jahr weiter angezogen. Von Januar bis März gab es einen Umsatzplus von fast 6% im Vergleich zum Vorjahreszeitraum. Der Umsatz betrug fast 5 Milliarden Euro, wie der Bund Ökologische Lebensmittelwirtschaft meldet. Vor allem Bio-Eigenmarken der Discounter und Supermärkte boomen. Die Ölstaaten der Gruppe OPEC Plus wollen nach dem Austritt der Vereinigten Arabischen Emirate mehr Öl fördern. Nach einem Bericht der Kerngruppe aus nunmehr 7 Ländern soll die Menge ab Juni um 188.000 Barrel am Tag erhöht werden. Die Gruppe hatte die Produktion schon in den letzten Monaten ausgeweitet. Was das für den Ölhandel bedeutet, ist noch unklar. Die für Ölexporte wichtige Straße von Hormuz ist wegen des Irankriegs immer noch weitgehend gesperrt. Tennisstar Alexander Zverev hat das Masters-Finale in Madrid gegen Jannik Sinner klar in 2 Sätzen verloren. Verloren haben auch die Fußballerinnen des FC Bayern ihr Halbfinalrückspiel in der Champions League. 2:4 stand es am Ende in Barcelona. Das Hinspiel endete 1:1. Und in der Bundesliga hat Mainz auf St. Pauli mit 2:1 gewonnen.
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1: Ich bin Joshua Heise. Ab morgen sollen die US-Zölle auf Fahrzeuge aus der EU auf 25% angehoben werden. Das hat US-Präsident Trump angekündigt. Die Europäische Union und die Wirtschaft kritisieren dies scharf. Thomas Bremser berichtet.
2: Trump wirft der EU vor, sich nicht an das vereinbarte Handelsabkommen zu halten.

0: Auf die deutsche Autoproduktion könnten so zusätzliche Belastungen von jährlich rund 2,5 Milliarden Euro zukommen. Die EU behält sich vor, ihrerseits die Zölle auf US-Waren zu erhöhen. Doch noch ist unklar, ob es zu all dem kommt, denn Trump nimmt seine Zollpläne gerne mal kurzfristig zurück oder hofft auf einen Deal.
1: Seit Mitte Januar bekommen 18-jährige Männer und Frauen Post von der Bundeswehr.

0: Protesten aufgerufen. Das Bündnis befürchtet eine neue Wehrpflicht.
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5: Ich bin Joshua Heise. US-Präsident Trump will die Zölle auf EU-Autos von 15% auf 25% erhöhen ab nächster Woche. Besonders betroffen sind deutsche Autobauer. Trump wirft der EU vor, sich nicht an das gemeinsame Handelsabkommen zu halten. Die EU-Kommission behält sich Gegenmaßnahmen vor. Experten warnen, wenn daraus ein Handelskrieg wird, droht Deutschland dieses Jahr eine Rezession. Unterdessen sieht es für US-Präsident Trump aber auch nicht rosig aus. Ein halbes Jahr vor den Zwischenwahlen im Kongress sind seine Umfragewerte so schlecht wie nie zuvor. Laut mehreren US-Medien liegt seine Beliebtheit aktuell bei 37%. Demnach lehnt die Bevölkerung seine Politik in fast allen Bereichen ab. Dazu halten 55% der Befragten ihren Präsidenten nicht mehr für körperlich fit genug. An der Zapfsäule bleibt das Gefühl, tanken könnte eigentlich günstiger sein. Die Steuern auf Sprit sind herabgesetzt worden.

0: Und auch der Rohölpreis ist gefallen. Trotzdem sinken die Preise nicht wie erwartet. Politiker, Experten und der ADAC sehen hier Nachholbedarf. Mehr von Zoe Tassovali.
1: Super E10 kostet aktuell im Schnitt immer noch rund 2 Euro pro Liter, Diesel etwa 2,09 Euro. Und die Preise steigen laut ADAC wohl wieder. Und das, obwohl die Voraussetzungen eigentlich für sinkende Kosten sprechen. Das Bundeskartellamt schaut sich das jetzt genauer an. Für Autofahrer gilt, Preise vergleichen lohnt sich im Moment besonders.
0: In Hof hat heute ein Kirchenmusikfestival begonnen, bei dem 650 Jahre Orgelbau gefeiert werden. Hof gilt neben Nürnberg und Eichstätt als einer der ältesten nachweisbaren Orgelstandorte in Bayern. Schirmherr ist Bayerns Innenminister Herrmann. Bis Anfang Oktober sind unter anderem Konzerte und Vorträge geplant. In der deutschen Eishockey-Liga haben die Eisbären Berlin ihren Meistertitel verteidigt. In der Finalserie setzten sich die Hauptstädter mit 4:1 bei den Adlern Mannheim durch und holten so den entscheidenden vierten Sieg. Und in der Fußball-Bundesliga hat sich Gladbach mit 1:0 gegen Dortmund durchgesetzt. Zuvor verlor St. Pauli mit 1:2 gegen Mainz. Für Mainz und Gladbach bedeuten die Siege den sicheren Klassenerhalt.
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1: Ich bin Joshua Heise. US-Präsident Trump will die Zölle auf EU-Autos von 15% auf 25% erhöhen, ab nächster Woche. Besonders betroffen sind deutsche Autobauer. Trump wirft der EU vor, sich nicht an das gemeinsame Handelsabkommen zu halten. Die EU-Kommission behält sich Gegenmaßnahmen vor. Experten warnen, wenn daraus ein Handelskrieg wird, droht Deutschland dieses Jahr eine Rezession. In Hof hat heute ein Kirchenmusikfestival begonnen, bei dem 650 Jahre Orgelbau gefeiert werden. Hof gilt neben Nürnberg und Eichstätt als einer der ältesten nachweisbaren Orgelstandorte in Bayern. Schirmherr ist Bayerns Innenminister Herrmann. Bis Anfang Oktober sind unter anderem Konzerte und Vorträge geplant.
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1: Ich bin Joshua Heise. Erst etwa 5.000, jetzt deutlich mehr als das. US-Präsident Trump will wohl mehr US-Soldaten aus Deutschland abziehen, als zunächst von Verteidigungsminister Hegseth angekündigt. Viele Details sind noch unklar. Trump hatte auch mit höheren Zöllen für Autos und Lkw aus Europa gedroht. IFO-Präsident Fuest sprach in der Bild von erheblichen Risiken für die deutsche Wirtschaft. Die Vereinigten Arabischen Emirate haben ihren Luftraum wieder vollständig freigegeben. Wegen des Iran-Kriegs hatte es wochenlang Einschränkungen unter anderem am Flughafen Dubai gegeben, auch mit Folgen für Fernreisen. Jan-Henner Reitze berichtet.
2: Abu Dhabi und Dubai sind nicht nur selbst Urlaubsziele, die Flughäfen dort sind auch wichtige Drehkreuze für Reisen in Richtung Asien und Australien. Als der Iran-Krieg Ende Februar losging und es Angriffe in der Region gab, ging in Sachen Reisen erstmal fast gar nichts mehr. Dann gab es nur begrenzt Sonderflüge. Jetzt soll alles wieder normal laufen.
1: Temperaturen wie im Sommer haben in Deutschland oft das Wochenende versüßt. Es gab aber auch Waldbrände wie in Brandenburg, wo ein Truppenübungsplatz in Flammen steht. Die Behörden sind im Einsatz. Spitzenwerte wurden in Cottbus und Senftenberg mit 29,4 Grad gemessen. Damit wurde der Mai-Rekord von 29,7 Grad aus dem Jahr 2001 nur knapp verfehlt. Laut deutschem Wetterdienst kommt mit der neuen Woche ein Wetterumschwung. Parallel fegt eine Kältewelle über Griechenland.

0: Griechenland. Kräftige Regenfälle und stürmische Winde, besonders in der Ägäis, bestimmen das Wetter. Es handle sich um den kältesten Start in den Mai seit Jahrzehnten, sagen Meteorologen. In den Bergen rund um Athen und auf Kreta fiel sogar Schnee. Für die Landwirtschaft ist es auch positiv. Nach einer langen Dürreperiode hätten sich viele Wasserspeicher wieder gefüllt, hieß es von Agrarverbänden. In der Fußball-Bundesliga haben sich Mönchengladbach und Mainz vorzeitig den Klassenerhalt gesichert. Die Gladbacher schlugen Dortmund mit 1:0 und Mainz auswärts St. Pauli mit 2:1. Das Finale der Champions League haben die Fußballerinnen des FC Bayern verpasst nach einem 2:4 in Barcelona. Und die Eisbären Berlin sind erneut deutscher Eishockeymeister nach einem 4:1 in Mannheim.
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1: Ich bin Joshua Heise. Erst etwa 5.000, jetzt deutlich mehr als das. US-Präsident Trump will wohl mehr US-Soldaten aus Deutschland abziehen als zunächst von Verteidigungsminister Hegseth angekündigt. Viele Details sind noch unklar. Trump hatte auch mit höheren Zöllen für Autos und Lkw aus Europa gedroht. IFO-Präsident Fuest sprach in der Bild von erheblichen Risiken für die deutsche Wirtschaft. Die Vereinigten Arabischen Emirate haben ihren Luftraum wieder vollständig freigegeben. Wegen des Iran-Kriegs hatte es wochenlang Einschränkungen unter anderem am Flughafen Dubai gegeben, auch mit Folgen für Fernreisen. Jan-Henner Reitze berichtet.
2: Abu Dhabi und Dubai sind nicht nur selbst Urlaubsziele, die Flughäfen dort sind auch wichtige Drehkreuze für Reisen in Richtung Asien und Australien. Als der Iran-Krieg Ende Februar losging und es Angriffe in der Region gab, ging in Sachen Reisen erstmal fast gar nichts mehr. Dann gab es nur begrenzt Sonderflüge. Jetzt soll alles wieder normal laufen.
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1: Ich bin Hendrik Daum. Die Bundesregierung ist neuesten Umfragen zufolge nicht gerade beliebt. Das liegt wohl vor allem an den ständigen Streitereien. Die wollen die Koalitionspartner jetzt aber beilegen. Der CDU-Politiker Bilger sagte dem Handelsblatt, man müsse sofort wieder in einen konstruktiven Modus kommen und liefern. Auch SPD-Chefin Baas versprach im Magazin Politico Besserung und warb für weitere Entlastungen der Bürgerinnen und Bürger. Ab morgen sollen die US-Zölle auf Fahrzeuge aus der EU auf 25% angehoben werden. Das hat US-Präsident Trump angekündigt. Die Europäische Union und die Wirtschaft kritisieren das scharf. Thomas Bremser berichtet.
2: Trump wirft der EU vor, sich nicht an das vereinbarte Handelsabkommen zu halten. Auf die deutsche Autoproduktion könnten so zusätzliche Belastungen von jährlich rund 2,5 Milliarden Euro zukommen. Die EU behält sich vor, ihrerseits die Zölle auf US-Waren zu erhöhen. Doch noch ist unklar, ob es zu all dem kommt, denn Trump nimmt seine Zollpläne gerne mal kurzfristig zurück oder hofft auf einen Deal.
1: Falls die USA tatsächlich tausende Soldaten aus Deutschland abziehen, sieht der Wehrbeauftragte Otte Handlungsbedarf. Er sprach im Spiegel von einer Lücke in der Verteidigungsarchitektur. Deutschland müsse seine Verteidigungsfähigkeit mehr denn je steigern. Wie viele US-Soldaten abgezogen werden, ist noch unklar. Vorgestern hieß es 5000. US-Präsident Trump hat inzwischen aber von deutlich mehr gesprochen. Bayerns Großstädte sind weiterhin die sichersten in ganz Deutschland. Unter den Städten mit mehr als 200.000 Einwohnern liegt München weiter auf Platz 1. Das hat das bayerische Innenministerium mitgeteilt auf Grundlage der Kriminalstatistiken. Augsburg verbesserte sich von Rang 3 auf 2.

0: Städten mit mehr als 100.000 Einwohnern rangiert Fürth auf Rang 1 vor Erlangen. Die Fußballerinnen des FC Bayern haben in der Champions League den erstmaligen Einzug ins Endspiel verpasst. Sie verloren im Halbfinalrückspiel gegen Barcelona mit 2:4. In der Fußball-Bundesliga haben sich Freiburg und Wolfsburg zum Abschluss des 32. Spieltags 1:1 unentschieden getrennt. Zuvor hatte Gladbach Dortmund mit 1:0 geschlagen und Mainz mit 2:1 auf St. Pauli gewonnen. Mainz und Gladbach haben sich damit den Klassenerhalt vorzeitig gesichert.
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1: Ich bin Hendrik Daum. Die Bundesregierung ist neuesten Umfragen zufolge nicht gerade beliebt. Das liegt wohl vor allem an den ständigen Streitereien. Die wollen die Koalitionspartner jetzt aber beilegen. Der CDU-Politiker Bilger sagte dem Handelsblatt, man müsse sofort wieder in einen konstruktiven Modus kommen und liefern. Auch SPD-Chefin Baas versprach im Magazin Politico Besserung und warb für weitere Entlastungen der Bürgerinnen und Bürger. Bayerns Großstädte sind weiterhin die sichersten in ganz Deutschland. Unter den Städten mit mehr als 200.000 Einwohnern liegt München weiter auf Platz 1. Das hat das Bayerische Innenministerium mitgeteilt auf Grundlage der Kriminalstatistiken. Augsburg verbesserte sich von Rang 3 auf 2. Bei Städten mit mehr als 100.000 Einwohnern rangiert Fürth auf Rang 1 vor Erlangen.
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1: Ich bin Hendrik Daum. CSU-Chef Söder fordert von Bundeskanzler Merz und der Bundesregierung, sich stärker auf politische Ergebnisse zu konzentrieren, statt auf Befindlichkeiten. Söder betonte am Abend im ZDF, dass schwierige Zeiten und Kritik zum politischen Amt gehören. Jeder Kanzler habe es nicht leicht, doch entscheidend sei, dass am Ende Ergebnisse geliefert werden. Merz hatte zuvor beklagt, dass er besonders in sozialen Medien unverhältnismäßig und herabwürdigend angegriffen werde. Sollten die USA tatsächlich tausende Soldaten aus Deutschland abziehen, dann sieht der Wehrbeauftragte Otte Handlungsbedarf. Er sprach im Spiegel von einer Lücke in der Verteidigungsarchitektur. Deutschland müsse seine Verteidigungsfähigkeit mehr denn je steigern. Wie viele US-Soldaten abgezogen werden, ist noch unklar. Vorgestern hieß es 5000. US-Präsident Trump hat inzwischen aber von deutlich mehr gesprochen. Noch immer ist unklar, wo der mehrfach gestrandete und in der Nordsee freigelassene Buckelwal im Moment ist. Eine Geldgeberin hinter der Rettungsaktion, Karin Walter-Mommert, zeigt sich trotzdem optimistisch. Mehr von Jan-Henner Reitze.
2: Um verfolgen zu können, wohin der Wal schwimmt, ist er eigentlich mit einem Peilsender ausgestattet worden. Ob dieser Sender funktioniert, verloren gegangen ist oder die Beteiligten an der Rettungsaktion mehr wissen, als sie sagen, ist unklar. Geäußert hat sich bisher nur Karin Walter-Mommert, die sagt, der Sender liefere keine Daten dazu, wo der Buckelwal ist. Übertragen worden seien aber Vitalzeichen, die gezeigt hätten, dass der Wal am Leben ist.
1: In Hof in Oberfranken hat heute ein Kirchenmusikfestival begonnen, bei dem 650 Jahre Orgelbau gefeiert werden. Hof gilt neben Nürnberg und Eichstätt als einer der ältesten nachweisbaren Orgelstandorte in Bayern. Schirmherr ist Innenminister Herrmann. Bis Anfang Oktober sind Konzerte und Vorträge geplant. Die Fußballerinnen des FC Bayern haben in der Champions League den erstmaligen Einzug ins Endspiel verpasst. Sie verloren im Halbfinalrückspiel gegen Barcelona mit 2:4. In der Fußball-Bundesliga haben sich Freiburg und Wolfsburg zum Abschluss des 32. Spieltags 1:1 unentschieden getrennt. Zuvor hatte Gladbach Dortmund mit 1:0 geschlagen und Mainz mit 2:1 auf St. Pauli gewonnen.

0: Mainz und Gladbach haben sich damit den Klassenerhalt vorzeitig gesichert.
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1: Ich bin Hendrik Daum. CSU-Chef Söder fordert von Bundeskanzler Merz und der Bundesregierung, sich stärker auf politische Ergebnisse zu konzentrieren, statt auf Befindlichkeiten. Söder betont am Abend im ZDF, dass schwierige Zeiten und Kritik zum politischen Amt gehören. Jeder Kanzler habe es nicht leicht, doch entscheidend sei, dass am Ende Ergebnisse geliefert werden. Merz hatte zuvor beklagt, dass er besonders in sozialen Medien unverhältnismäßig und herabwürdigend angegriffen werde. In Hof in Oberfranken hat heute ein Kirchenmusikfestival begonnen, bei dem 650 Jahre Orgelbau gefeiert werden. Hof gilt neben Nürnberg und Eichstätt als einer der ältesten nachweisbaren Orgelstandorte in Bayern. Schirmherr ist Innenminister Herrmann. Bis Anfang Oktober sind Konzerte und Vorträge geplant.
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1: Ich bin Hendrik Daum. CSU-Chef Söder fordert von Bundeskanzler Merz und der Bundesregierung, sich stärker auf politische Ergebnisse zu konzentrieren, statt auf Befindlichkeiten. Söder betonte am Abend im ZDF, dass schwierige Zeiten und Kritik zum politischen Amt gehörten. Jeder Kanzler habe es nicht leicht, doch entscheidend sei, dass am Ende Ergebnisse geliefert werden. Merz hatte zuvor beklagt, dass er besonders in sozialen Medien unverhältnismäßig und herabwürdigend angegriffen werde. Ab heute sollen die US-Zölle auf Fahrzeuge aus der EU ja auf 25% angehoben werden. Das hat US-Präsident Trump zumindest angekündigt. Die Europäische Union und die Wirtschaft kritisieren das scharf. Thomas Bremser berichtet.
2: Trump wirft der EU vor, sich nicht an das vereinbarte Handelsabkommen zu halten. Auf die deutsche Autoproduktion könnten so zusätzliche Belastungen von jährlich rund 2,5 Milliarden Euro zukommen. Die EU behält sich vor, ihrerseits die Zölle auf US-Waren zu erhöhen. Doch noch ist unklar, ob es zu all dem kommt, denn Trump nimmt seine Zollpläne gerne mal kurzfristig zurück oder hofft auf einen Deal.
1: Sollten die USA tatsächlich tausende Soldaten aus Deutschland abziehen, dann sieht der Wehrbeauftragte Otte Handlungsbedarf. Er sprach im Spiegel von einer Lücke in der Verteidigungsarchitektur. Deutschland müsse seine Verteidigungsfähigkeit mehr denn je steigern. Wie viele US-Soldaten abgezogen werden, ist noch unklar. Vorgestern hieß es 5000. US-Präsident Trump hat inzwischen aber von deutlich mehr gesprochen. Bayerns Großstädte sind weiterhin die sichersten in ganz Deutschland. Unter den Städten mit mehr als 200.000 Einwohnern liegt München weiter auf Platz 1. Das hat das bayerische Innenministerium mitgeteilt, auf Grundlage der Kriminalstatistiken. Augsburg verbesserte sich von Rang 3 auf 2. Bei Städten mit mehr als 100.000 Einwohnern rangiert Fürth auf Rang 1 vor Erlangen. Die Fußballerinnen des FC Bayern haben in der Champions League den erstmaligen Einzug ins Endspiel verpasst. Sie verloren im Halbfinalrückspiel gegen Barcelona mit 2:4. In der Fußball-Bundesliga haben sich Freiburg und Wolfsburg zum Abschluss des 32. Spieltags 1:1 unentschieden getrennt. Zuvor hatte Gladbach Dortmund mit 1:0 geschlagen und Mainz mit 2:1 auf St. Pauli gewonnen. Mainz und Gladbach haben sich damit den Klassenerhalt vorzeitig gesichert.
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1: Ich bin Hendrik Daum. CSU-Chef Söder fordert von Bundeskanzler Merz und der Bundesregierung, sich stärker auf politische Ergebnisse zu konzentrieren, statt auf Befindlichkeiten. Söder betonte am Abend im ZDF, dass schwierige Zeiten und Kritik zum politischen Amt gehörten. Jeder Kanzler habe es nicht leicht, doch entscheidend sei, dass am Ende Ergebnisse geliefert werden. Merz hatte zuvor beklagt, dass er besonders in sozialen Medien unverhältnismäßig und herabwürdigend angegriffen werde. Bayerns Großstädte sind weiterhin die sichersten in ganz Deutschland. Unter den Städten mit mehr als 200.000 Einwohnern liegt München weiter auf Platz 1. Das hat das Bayerische Innenministerium mitgeteilt, auf Grundlage der Kriminalstatistiken. Augsburg verbesserte sich von Rang 3 auf 2. Bei Städten mit mehr als 100.000 Einwohnern rangiert Fürth auf Rang 1 vor Erlangen.
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1: Ich bin Hendrik Daum. CSU-Chef Söder fordert von Bundeskanzler Merz und der Bundesregierung, sich stärker auf politische Ergebnisse zu konzentrieren, statt auf Befindlichkeiten. Söder betonte am Abend im ZDF, dass schwierige Zeiten und Kritik zu politischen Ämtern immer dazu gehörten. Jeder Kanzler habe es nicht leicht, doch entscheidend sei, dass am Ende eben greifbare Ergebnisse geliefert werden. Merz hatte zuvor beklagt, dass er besonders in sozialen Medien unverhältnismäßig und herabwürdigend angegriffen werde. Sollten die USA tatsächlich tausende Soldaten aus Deutschland abziehen, dann sieht der Wehrbeauftragte Otte großen Handlungsbedarf. Er sprach im Spiegel von einer Lücke in der Verteidigungsarchitektur. Deutschland müsse seine Verteidigungsfähigkeit jetzt mehr denn je steigern. Wie viele US-Soldaten abgezogen werden, ist unklar. Vorgestern hieß es erst 5000. US-Präsident Trump hat inzwischen aber von deutlich mehr gesprochen. Noch immer ist unklar, wo der mehrfach gestrandete und in der Nordsee freigelassene Buckelwal im Moment ist. Eine Geldgeberin hinter der Rettungsaktion, Karin Walter-Mommert, zeigt sich trotzdem optimistisch. Mehr von Jan-Henner Reitze.
2: Um verfolgen zu können, wohin der Wal schwimmt, ist er eigentlich mit einem Peilsender ausgestattet worden. Ob dieser Sender funktioniert, verloren gegangen ist oder die Beteiligten an der Rettungsaktion mehr wissen, als sie sagen, ist unklar. Geäußert hat sich bisher nur Karin Walter-Mommert, die sagt, der Sender liefere keine Daten dazu, wo der Buckelwal ist. Übertragen worden seien aber Vitalzeichen, die gezeigt hätten, dass der Wal am Leben ist.
1: Am Gipfel des Saurüsselkopfes bei Ruhpolding im Landkreis Traunstein ist am späten Abend ein Waldbrand ausgebrochen. Mittlerweile sind die lodernden Flammen kilometerweit zu sehen. Einsatzkräfte sind vor Ort, eine Einsatzleitung und ein Krisenstab wurden eingerichtet. Für die Bevölkerung bestehe derzeit keine unmittelbare Gefahr, heißt es. Die Behörden riefen aber dazu auf, das betroffene Gebiet zu meiden und alle Zufahrtswege für die Feuerwehren freizuhalten. Die Fußballerinnen des FC Bayern haben in der Champions League den erstmaligen Einzug ins Endspiel verpasst. Sie verloren im Halbfinal-Rückspiel gegen Barcelona mit 2:4. In der Fußball-Bundesliga haben sich Freiburg und Wolfsburg zum Abschluss des 32. Spieltags 1:1 unentschieden getrennt. Zuvor hatte Gladbach Dortmund mit 1:0 geschlagen und Mainz mit 2:1 auf St. Pauli gewonnen. Mainz und Gladbach haben sich damit den Klassenerhalt vorzeitig gesichert.
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1: Ich bin Hendrik Daum. CSU-Chef Söder fordert von Bundeskanzler Merz und der Bundesregierung, sich stärker auf politische Ergebnisse zu konzentrieren, statt auf Befindlichkeiten. Söder betonte am Abend im ZDF, dass schwierige Zeiten und Kritik zu politischen Ämtern immer dazu gehörten. Jeder Kanzler habe es nicht leicht, doch entscheidend sei, dass am Ende eben greifbare Ergebnisse geliefert werden. Merz hatte zuvor beklagt, dass er besonders in sozialen Medien unverhältnismäßig und herabwürdigend angegriffen werde. Am Gipfel des Saurüsselkopfes bei Ruhpolding im Landkreis Traunstein ist am späten Abend ein Waldbrand ausgebrochen. Mittlerweile sind die lodernden Flammen kilometerweit zu sehen. Einsatzkräfte sind vor Ort, eine Einsatzleitung und ein Krisenstab wurden eingerichtet. Für die Bevölkerung bestehe derzeit keine unmittelbare Gefahr, heißt es. Die Behörden riefen aber dazu auf, das betroffene Gebiet zu meiden und alle Zufahrtswege für die Feuerwehren freizuhalten.
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1: Ich bin Hendrik Daum. Bundeskanzler Merz hat von der SPD mehr Entgegenkommen bei der gemeinsamen Regierungsarbeit gefordert. Merz sagte am Abend in der ARD, er erwarte von den Sozialdemokraten die gleiche Kompromissbereitschaft, wie die Union sie zeige. Kompromisse seien keine Einbahnstraße. Merz räumte ein, dass innerhalb der Union der Unmut wachse. Ab heute sollen die US-Zölle auf Fahrzeuge aus der EU ja auf 25% angehoben werden. Das hat US-Präsident Trump zumindest angekündigt. Die Europäische Union und die Wirtschaft kritisieren das scharf. Thomas Bremser berichtet.
2: Trump wirft der EU vor, sich nicht an das vereinbarte Handelsabkommen zu halten. Auf die deutsche Autoproduktion könnten so zusätzliche Belastungen von jährlich rund 2,5 Milliarden Euro zukommen. Die EU behält sich vor, ihrerseits die Zölle auf US-Waren zu erhöhen. Doch noch ist unklar, ob es zu all dem kommt, denn Trump nimmt seine Zollpläne gerne mal kurzfristig zurück oder hofft auf einen Deal.
1: Bundesinnenminister Dobrindt hat noch einmal deutlich gemacht, dass die Kontrollen an den deutschen Grenzen erstmal bestehen bleiben. Daran könne sich erst etwas ändern, wenn das Migrationssystem in Europa funktioniere, und das sei zum jetzigen Zeitpunkt nicht absehbar, so Dobrindt. Die frühere Ampelregierung hatte die Grenzkontrollen schon im Sommer 2024 eingeführt, um irreguläre Migration zu begrenzen. Am Gipfel des Saurüsselkopfes bei Ruhpolding im Landkreis Traunstein ist am späten Abend ein Waldbrand ausgebrochen. Mittlerweile sind die lodernden Flammen kilometerweit zu sehen. Einsatzkräfte sind vor Ort, eine Einsatzleitung und ein Krisenstab wurden eingerichtet. Für die Bevölkerung bestehe derzeit keine unmittelbare Gefahr, heißt es. Die Behörden riefen aber dazu auf, das betroffene Gebiet zu meiden und alle Zufahrtswege für die Feuerwehren freizuhalten. Die Fußballerinnen des FC Bayern haben in der Champions League den erstmaligen Einzug ins Endspiel verpasst. Sie verloren im Halbfinal-Rückspiel gegen Barcelona mit 2:4. In der Fußball-Bundesliga haben sich Freiburg und Wolfsburg zum Abschluss des 32. Spieltags 1:1 unentschieden getrennt. Zuvor hatte Gladbach Dortmund mit 1:0 geschlagen und Mainz mit 2:1 auf St. Pauli gewonnen. Mainz und Gladbach haben sich damit den Klassenerhalt vorzeitig gesichert.
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